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2: Herzlich willkommen zu einer neuen Ausgabe vom Hitparade Flashback. Heute gibt es verschiedene Hitparaden von Anfang Juli 1971. Und wir fangen an mit dem Tom Jones aus der deutschen Hitparade von Anfang Juli 1971. Puppet Man.

Steffi Platte war aus der deutschen Singleparade von Anfang Juli 1971, ein Neuzugang von Tom Jones, Puppet Man im Original von der Fifth Dimension. Und viele meinen, dass in dem Fall das Original besser sei als die Coverversion von Tom Jones. Nachfolgehit von Chirpy Chirpy Chip Chip von der schottischen Band Middle of the Road heisst Tweedledee Tweedledum.

0: Marian Rosenberg, sie ist in der deutschen Schlagerszene in Institution gewesen. Mittlerweile ist sie auch schon 71, aber immer noch mehr oder weniger aktiv und auch heute noch in Schlagersendungen zu sehen. Laut eigener Aussage hat Rosenberg Ende der 70er Jahre eine dreijährige Liebesbeziehung mit dem Moderator Ilja Richter gehabt. Die beiden haben da aber auf Drängel von der Plattenfirma von der Marian Rosenberg verheimlicht. Sie selber hat später gesagt über die Zeit, wir haben sogar wollen heiraten und eine Familie gründen. Aber bei Stichwort Ilja Richter, er hat ja seine Erfolgssendung Disco gehabt und hat ja immer so angefangen.
1: Einen wunderschönen guten Abend, meine Damen und Herren. Hallo Freunde!
0: Und da kommt sie, Marian Rosenberg, Fremder Mann.

Wir sind immer noch der Deutsche Chance von Anfang Juli 1971, vor 55 Jahren neu, der Top 10. Nochmal ein Schlager und der kommt von Michael Holm. Und der singt von einem verrückten Tag. Geschrieben das Ganze von Michael Holm selber und Giorgio Moroder.

Der Platz 1 vor 55 Jahren wird beleidigt von einem Franzosen, heißt Daniel Gérard, kommt von Paris und ist heute 87 Jahre alt, was viele nicht wissen. Er hat schon in der ersten Hälfte der 70er Jahre Hits gehabt in Frankreich. Aber mit ihm bringt man vor allem ein bisschen Lied Butterfly in Verbindung. Und von dem gibt es auch eine deutsche Version. Da aber die französische Originalversion, Platz 1 von der deutschen Hitparade vor 55 Jahren.

In der britischen Top 10 vom 4. Juli 1971 hat es eine neue Single. Die Band die heisst Greyhound, eine Reggae-Band, die als erste Gruppe mit ihren Songs außerhalb von Jamaika Erfolg hatte. Black and White, das ist schon im 56 vom Sammy Davis Jr. geschrieben worden. Und dann ein Jahr nach dem Erfolg von Greyhound in einer Adaption von Three Dog Night in den USA ein Top-Hit geworden. Hier also die Version von Three Dog Night.

Der deutsche Platz 2 gewesen von der Charts vor 55 Jahren in Großbritannien. Coco von Sweet, eine fröhliche Melodie, wie wir gehört haben, von den Herren Chen und Chapman erfunden und in ein stilbandmäßiges Arrangement verpackt. Fällt der Platz 1 noch aus Großbritannien, der kommt von der schottischen Band Middle of the Road.

Platz 1 Anfang Juli in Großbritannien, Anfang Juli 1971, kann ich vielleicht noch sagen. Und das Lied ist übrigens auch gerade Platz 1 gewesen in der Schweizer Hitparade. Ein gutes Stichwort bei uns neu auf dem 10 dabei, I Did What I Did For Maria. Das Lied, das handelt von einem Witwer, der sich am Vorabend von seiner Hinrichtung daran erinnert, wie er seine tote Frau unbarmherzig gerecht hat. Und deshalb der Titel I Did What I Did For Maria, das ist der Tony Christie.

0: Und jetzt hat er Janis Joplin mit dem Song Me and Bobby McGee geschrieben von Kris Kristofferson und zu finden auf ihrem Superalbum Pearl, wo im Januar 1971 rausgekommen ist. Single Me and Bobby McGee steht vor 55 Jahren auf Platz 3 in der Schweizer Hitparade. 4 Monate nach ihrem Tod.
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also gehört zum berühmten 27er Club, gestorben also mit 27, wie eben auch der Brian Jones von den Rolling Stones, Jimi Hendrix, der Kurt Cobain, der Jim Morrison oder auch Amy Winehouse, alle gestorben im Alter von 27. Zum Schluss jetzt noch der Nummer 1 Hit aus Frankreich vor 55 Jahren, ein fröhlicher Song, Pour un Flirt, Michel Delpech.

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1: Einen wunderschönen guten Morgen und herzlich willkommen bei Radio Monat. Es ist Sonntagmorgen, Punkt 8 und damit wieder Zeit für 2 Stunden Radio Monat Klassik. Am Mikrofon begrüße ich ganz herzlich den Reto Scherli. Sonntagmorgen, der 5. Juli, ein Tag also nach dem 4. Juli, US-amerikanischen Unabhängigkeitstag. Ein Ereignis, wo sich das Jahr gestern zum exakt 250. Mal gejährt hat. Grund genug darum, heute Musik von amerikanischen Komponisten sowie von einer bedeutenden Komponistin ins Zentrum der Sendung zu stellen. Es versteht sich aus der Geschichte vom Land, dass sich kaum Werke vor dem Jahr 1800 Ländler finden. Darum kommen heute vor allem Liebhaberinnen und Liebhaber von der Musik aus dem 19. und 20. Jahrhundert auf ihre Kosten. Starten wir beschwingt in Sonntagmorgen mit der Ouvertüre zu der Operette Candide von Leonard Bernstein.

Das ist die Ouvertüre zu der Operette Candide von Leonard Bernstein. Der Komponist ist gerade selber am Pult vom New York Philharmonic Orchestra gestanden. Das Werk, das auf dem 1759 erschienenen satirischen Roman Candide ou l'Optimisme, also Candide oder der Optimismus, vom französischen Philosoph Voltaire basiert, weist eine sehr komplizierte Entstehungsgeschichte auf. Es existieren nämlich insgesamt nicht weniger als 3 von Bernstein autorisierte Fassungen, darunter 2 mit 2 Akten und dann auch eine Musical-Version in nur einem Akt. Von dem Stück, das sich nebst der berühmten West Side Story nicht gleichberechtigt können durchsetzen, ist eben vor allem die soeben gehörte Ouvertüre bekannt geworden. Der Leonard Bernstein ist als Dirigent, Komponist, Pianist und unermüdlicher Musikvermittler zugleich als eine der faszinierendsten und vielseitigsten Musikerpersönlichkeiten vom 20. Jahrhundert in die Musikgeschichte eingegangen. Zwischen 1958 und 1969 ist er als erster in den USA geborener Chefdirigent am New York Philharmonic Orchestra vorgestanden. Seine musikalische Ausbildung steht symptomatisch für einen amerikanischen Musiker in der ersten Hälfte des 20. Jahrhunderts. Seine wichtigsten Lehrer und Mentoren haben mit dem Sergei Koussevitzky und dem Fritz Reiner 2 ganz bedeutende europäische Emigranten gehört. Schlagartige Berühmtheit hatte Bernstein am 14. November 1943 erlangt, wo er im Alter von gerade mal 25 Jahren für den erkrankten Bruno Walter eingesprungen ist und ein Konzert mit dem New York Philharmonic Orchestra in der legendären Carnegie Hall hat dürfen dirigieren. Als Komponist hat er 3 Symphonien verfasst, wo sich unter anderem mit seiner jüdischen Herkunft und mit der Zeit vom Zweiten Weltkrieg befasst. Überdies stammen aus seiner Feder Chichester Psalms und die weltberühmte West Side Story. Wir machen jetzt einen kleinen Schritt zurück ins 19. Jahrhundert und zu einem Komponist, der sich sehr explizit mit einem europäischen Klassiker auseinandergesetzt hat. Die Rede ist von Edward MacDowell und seiner symphonischen Dichtung Hamlet and Ophelia auf den Stoff von Shakespeare. Der Edward MacDowell, geboren 1860 in New York City, gehört zu den bedeutendsten frühen Komponisten von der amerikanischen Musikgeschichte. Wie viele Komponisten von seiner Generation hat er seine musikalische Ausbildung nicht in den USA, sondern in Europa erhalten. Seine Lehrjahre haben ihn zunächst nach Paris geführt, anschließend nach Wiesbaden sowie nach Frankfurt am Main, wo unter anderem der Josef Joachim Raff zu seinen Lehrern gehört hat. Es erstaunt daher wenig, dass die Musik von MacDowell eine grosse Nähe zur deutschen Romantik aufweist und er sich vor allem mit seinen Klavierwerken und Klavierliedern auf Text, unter anderem von Heinrich Heine und von Goethe, einen Namen gemacht hat. Noch in Deutschland entstanden ist seine zweisätzige symphonische Dichtung Hamlet and Ophelia, wo die beiden Hauptfiguren aus dem Drama von Shakespeare porträtiert. Möglicherweise ist das Stück durch die 1879 entstandene Shakespeare-Ouvertüre von MacDowell seinem Lehrer Josef Joachim Raff angeregt worden. Oder aber durch die Tondichtung Hamlet von Franz Liszt, mit dem der MacDowell persönlich bekannt und befreundet war. Der MacDowell hat das Werk jedenfalls im Jahr 1885, kurz nach seiner Hochzeitsreise nach London geschrieben. Aufgeführt worden ist es im heute wieder zu Polen gehörenden Breslau. Hören wir also Hamlet and Ophelia, Opus 22, von Edward MacDowell in einer Aufnahme mit dem BBC Philharmonic Orchestra unter der Leitung von John Wilson.

Musik von Edward McDowell haben wir gehört. Das ist seine symphonische Dichtung Hamlet and Ophelia, Opus 22. Der John Wilson hat das BBC Philharmonic Orchestra dirigiert. Die Aufnahme, die Teil von einer Gesamteinspielung für das Orchesterwerk von Edward McDowell ist, ist beim Label Chandos erschienen. Weiter geht's jetzt mit einem umfangreichen Orchesterwerk von einer ganz bedeutenden und faszinierenden Frau. Die Amy Beach, geboren 1867, gilt als erste US-amerikanische Komponistin, die eine Symphonie verfasst hat. Die Rede ist von ihrer Gaelic-Symphonie in E-Moll, Opus 32. Das Werk ist in den Jahren 1894 bis 1896 entstanden, zu einer Zeit, wo Amerika nach seiner musikalischen Identität gesucht hat und stark unter dem Einfluss von Antonin Dvorak gestanden ist, wo mit seiner Symphonie aus der Neuen Welt ein Sensationserfolg gelandet hat. Die Amy Beach war zwar nie Schülerin von Dvorak, das wäre als Frau sowieso zu dieser Zeit gar nicht gegangen, aber instinktiv und gekonnt greift sie den folkloristischen Tonfall von Dvorak auf. Dennoch ist das Werk alles andere als Epigonentum. Es gelingt der Komponistin, eine sehr eigenständige Musik vorzulegen, wo ihre Inspiration aus der schottisch-irischen Folklore und Mythologie bezieht und gekonnt mit der europäischen symphonischen Tradition vermischt. In der Summe ist ein Stück entstanden, das prägend dafür steht, was amerikanische Symphonik um die Jahrhundertwende zum 20. Jahrhundert bedeutet. Die technische Meisterschaft von dem Werk erstaunt besonders, wenn man sich vergegenwärtigt, dass die Amy Beach als Frau damals kein Konservatorium hätte besuchen und dass ihren Ehemann ihre sehr erfolgreiche Auftritt als Pianistin auf jeweils eine pro Jahr beschränkt hat, schlichtweg aus dem Grund, weil ein Leben als Künstlerin für eine Frau damals gesellschaftlich als nicht akzeptabel gelten hat. Gegen all die Widerstände hat sich Amy Beach erfolgreich durchgesetzt und insgesamt rund 300 Kompositionen hinterlassen. Hören wir jetzt also in voller Länge ihre Gaelic-Symphonie, die Gaelische Symphonie, in E-Moll, Opus 32. Die vier Sätze sind bezeichnet mit erster Satz Allegro con fuoco, zweiter Satz Alla Siciliana, Allegro vivace, dritter Satz Lento con molto espressione und das Finale an vierter Stelle schließlich Allegro di molto. Das Detroit Symphony Orchestra spielt unter der Leitung von Neeme Järvi.

0: Das ist die Gaelic-Symphonie, die gaelische Symphonie in E-Moll, Opus 32 von der Amy Beach gsi. In einer Aufnahme mit dem Detroit Symphony Orchestra unter der Leitung von Neeme Järvi.
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0: Und damit sind wir schon in der zweiten Stunde vom heutigen Klassikmorgen angelangt, wo Werk von US-amerikanischen Komponisten ins Zentrum stellt. Auf dem Programm stehen jetzt Kompositionen aus dem 20. Jahrhundert, wo nochmal einen repräsentativen Querschnitt durchs musikalische Schaffen vom Land geben. Wer sich mit amerikanischer Musik und insbesondere mit der Geschichte von der musikalischen Ausbildung in den USA befasst, kommt nicht um den Namen Horatio Parker herum. Der Horatio Parker ist 1863 geboren worden und gehört als Organist sowie als auch Pädagoge zu den bedeutendsten frühen Musikern von seinem Land. Seine Ausbildung hat er wiederum in Europa bekommen, und bei niemandem geringerem als beim Josef Gabriel Rheinberger in München studiert. Als Organist und Professor hat der Parker später in Long Island, in New York City, in Boston sowie an der berühmten Yale University in New Haven gewirkt. Seine Musik verfolgt eine verhältnismäßig konservative, an der deutschen Spartromantik orientierte Linie. Zu seinen Lebzeiten hat er vor allem mit seinen Oratorien, allen voran am grossen Werk Hora Novissima, sowie mit seinen Orgelkompositionen Berühmtheit erlangt. Auf dem Programm bei uns steht jetzt ein eher unbekanntes Orchesterwerk von ihm, seine symphonische Dichtung Vatek aus dem Jahr 1903. Das Werk basiert auf dem gleichnamigen Roman von William Beckford, der im Jahr 1782 zuerst auf Französisch erschienen ist. Die literarische Vorlage ist Ausdruck von der im späten 18. und frühen 19. Jahrhundert aufkommenden Begeisterung für den Orient. Der Kalif Vatek, historisch orientiert am Al-Vatek bi Illa, wo von den Jahren 842 bis 847 regiert hat, wird als ein zugleich nach Wissen dürstender, aber jähzorniger Charakter geschildert. In einer Prophezeiung wird ihm gesagt, dass jedem sterblichen Mensch Unheil wird passieren, wo nach mehr Wissen strebt, als wo ihn für ihn bestimmt sei. Die Abenteuer von dem Vatek hat der Horatio Parker in Musik gesetzt, hören wir also seine Tondichtung Vatek Opus 56, gespielt vom Royal Philharmonic Orchestra London unter der Leitung von Karl Krüger.

Das ist Tondichtung Vatik vom Horatio Parker gewesen. Sie haben eine Aufnahme gehört mit dem Royal Philharmonic Orchestra London, dirigiert vom Karl Krüger. Wie schon gesagt, ist der Horatio Parker als einer der ersten und zugleich prägendsten Kompositionslehrer in die amerikanische Musikgeschichte eingegangen. Es drängt sich daher fast auf, mit einem Werk von einem von seinen bekanntesten und zugleich eigenwilligsten Schüler fortzufahren. Der Charles Ives gilt als ausgesprochen innovativer Komponist, der jegliche Grenzen zwischen sogenannt ernster und leichter Musik gesprengt hat. In seinem Arbeiten hat er als einer der ersten überhaupt Polytonalität angewendet, also Gleichberechtigung von verschiedenen Tonarten miteinander. Oftmals laufen verschiedene Ebenen parallel und vermeintlich unabhängig voneinander ab in seiner Musik. Als Höhepunkt in deren Entwicklung ist seine monumentale vierte Symphonie, wo nebst einem Hauptorchester ein Fernchor, separat Schlagwerkensemble und ein vierstimmiger Chor verlangt anzusehen. Und das ist ein Stück, wo all die Beteiligten rhythmisch unabhängig voneinander müssen agieren. Das Werk verlangt darum zur Aufführung zwei Dirigenten und wird wegen grossen Aufwand verhältnismäßig selten gespielt. Das Nebeneinander von heterogenen Elementen prägt auch das bekannteste Orchesterwerk von Charles Ives, die 1906 entstandene Unanswered Question, die unbeantwortete Frage. Der Titel von dem Stück bezieht sich übrigens auf eine Passage aus dem Gedicht «The Sphinx» vom amerikanischen Transzendentalist Ralph Waldo Emerson und setzt drei verschiedene Schichten nebeneinander. Die Streicher liefern einen Klangteppich in sehr langsam wechselnden Akkorden, während die Trompete insgesamt 7-mal eine Frage anstimmt. Die Frage wird 6-mal von der Flöte beantwortet, wobei die Musiksprache zunehmend dissonanter wird. Die 7. Frage wird, ganz im Sinn vom Titel, nicht mehr beantwortet und die Streicherfläche verschwindet schließlich ins Nichts. Charles Ives, die Unanswered Question, gespielt vom New York Philharmonic Orchestra, noch einmal am Pult der Leonard Bernstein.

Die unanswered question vom Charles Ives haben Sie gehört in ihren Aufnahmen mit dem New York Philharmonic Orchestra unter der Leitung von Leonard Bernstein. Der Charles Ives, wie gesagt, ein Schüler von Horatio Parker, hat übrigens das Komponieren nicht hauptberuflich können betreiben. Er hat sich entschieden, eine sehr erfolgreich laufende Versicherungsgesellschaft zu gründen und hat das primär als sein Hauptberuf betrieben. Als nächstes jetzt ein Komponist, der in vielerlei Hinsicht als Aussenseiter gilt. Einerseits wegen seiner Homosexualität und andererseits wegen seinem verhältnismäßig konservativen Stil ist der Samuel Barber mit vielen Hürden und zum Teil scharfer persönlicher Kritik konfrontiert gewesen. Als Symphoniker sowie mit seinen Klavierwerken und dem berühmten Violinkonzert gehört er zu den bedeutendsten Tondichtern vom 20. Jahrhundert, nicht nur in den USA, sondern insgesamt. Noch immer allerdings überschattet die immense Popularität von seinem Adagio for Strings, ursprünglich der langsame Satz, von seinem Streichquartett in H-Moll, das restliche, sehr umfangreiche und qualitativ enorm hochstehende Schaffen vom Komponist. Aus dem Grund habe ich mich entschieden, heute für unser Programm nicht das berühmte Adagio for Strings aufs Programm zu nehmen, sondern das zweite von insgesamt 3 Essays for Orchestra. Entstanden ist das Werk im Jahr 1942 fürs New York Philharmonic Orchestra. Erwartungsgemäß spiegelt die düstere Stimmung von der Zeit vom Zweiten Weltkrieg wider und steht repräsentativ für den neoromantischen Stil von Samuel Barber. Es folgt also das Second Essay for Orchestra, Opus 17 von Samuel Barber. Wir hören den Aufnahmen mit dem St. Louis Symphony Orchestra unter der Leitung von Leonard Slatkin.

St. Louis Symphony Orchestra hat das Second Essay for Orchestra Opus 17 vom Samuel Barber gespielt. Am Dirigentenpult ist der Leonard Slatkin gestanden. Und so neigt sich unser Klassikmorgen leider schon bald seinem Ende zu. 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Wenn Sie Fragen oder Anregungen zur Sendung haben, freuen wir uns auf Ihre E-Mail an studio@radiomunot.ch. Ich freue mich, Sie hoffentlich bald wieder bei uns dürfen zu begrüßen und danke für Ihre Treue. Jetzt gibt es noch ein kleines Zückerli. Für Abkühlung bei den sommerlichen Temperaturen im Moment sorgt der Sleigh Ride, eine musikalische Schlittenfahrt aus den Federn von Leroy Anderson. Der Leroy Anderson ist mit seinen humorvollen Kurzstücken, wo oftmals außergewöhnliche Instrumente verwendet, bekannt geworden. Der Leroy Anderson ist zugleich aber auch ein wahnsinniges Sprachtalent gewesen. Er hat nicht weniger als 9 Sprachen fließend beherrscht, darunter auch relativ exotische, wie zum Beispiel Isländisch. Das hat ihm während der Zeit vom Zweiten Weltkrieg einen Posten als Hauptmann im amerikanischen Verteidigungsministerium gesichert. Der Leroy Anderson steht jetzt selber am Pult von seinem Leroy Anderson Pops Concert Orchestra für die Aufnahme vom Sleigh Ride. Gute Abkühlung.

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Excuse. Der Sleigh Ride, musikalische Schlittenfahrt aus den Federn von Leroy Anderson, haben Sie gehört. Gespielt hat das Leroy Anderson Pops Concert Orchestra unter der Leitung vom Komponist selber. So, wir haben erfolgreich fast den Schluss von unserer Sendung geschafft und erfreulicherweise noch ein bisschen Zeit. Das gibt uns die Möglichkeit, noch ins erste von den drei Essays von Samuel Barber reinzuhören. Ich habe Ihnen vorher das zweite schon gespielt. Das erste ist das bekannteste von diesen drei. Geschrieben wurde ist es 1938 auf Anregung vom grossen italienischen Dirigent Arturo Toscanini. Es spielt wiederum St. Louis Symphony Orchestra unter der Leitung von Leonard Slatkin. Viel Vergnügen also noch mit dem ersten Essay von Orchestra, Opus 12 von Samuel Barber, mit dem St. Louis Symphony Orchestra. Ich wünsche Ihnen weiterhin einen schönen Sonntag und freue mich, Sie hoffentlich bald wieder bei uns dürfen zu begrüßen.

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1: Im Studio ist Iris Wilpich. Mit Beginn der Sommerferien an diesem Wochenende in mehreren Kantonen der Deutschschweiz wird es auf der Nord-Süd-Achse wieder zu größeren Staus kommen. Aber auch andernorts gibt es regelmäßig Staus. Wissenswertes dazu von Raoul Pfaffli.
2: Am Wochenende auf 4 Tage ist laut am TCS Schweiz die Wahrscheinlichkeit am grössten, dass es zu Staus kommt, die länger als 10 Kilometer sind. Besonders gefährdet dafür sind die Nord-Süd-Achse mit der A2 rund um den Gotthardtunnel und der A13 mit dem San Bernardino-Tunnel. Es macht auch keinen Sinn, diesen Staus auszuweichen. Ausweichverkehr belastet den Lokal- und öffentlichen Verkehr, so der Bund. Wegen dessen empfiehlt das Bundesamt für Strassen Astra, genügend Zeitreserve einzuplanen. Gut sei es auch, sich vor Abfahrt über die Verkehrslage zu informieren und auf Ausweichsfahrten zu verzichten.
1: Nach Angriffen auf Medienschaffende bei Protesten gegen den AfD-Bundesparteitag in Erfurt ermittelt die Polizei. Angriffe auf Journalistinnen und Journalisten würden konsequent verfolgt, teilte die deutsche Polizei mit. Es sei während des Einsatzes zu Übergriffen gekommen, insbesondere auf Livestreamer, erklärte ein Sprecher. Nach Angaben der Polizei versammelten sich rund 31.000 Menschen zu Demonstrationszügen, Kundgebungen und Sitzblockaden. Am ersten Tag des AfD-Bundesparteitags seien die Proteste größtenteils friedlich geblieben. Und noch zum Sport. Fußball. Frankreich steht nach einem Geduldsspiel im Viertelfinal der Weltmeisterschaft. Der Top-Favorit biss sich am Abwehrbollwerk Paraguays lange die Zähne aus und siegte am Ende knapp, aber verdient mit 1:0. Auch Marokko steht im Viertelfinal. Die Marokkaner schlugen Kanada mit 3:0. Die Kanadier gingen als erster Mitorganisator mit fliegenden Fahnen unter. Fast 70.000 Zuschauerinnen und Zuschauer besuchten das Spiel in Houston, Texas. Das erste Viertelfinalspiel Frankreich gegen Marokko findet am Donnerstag um 22 Uhr statt. Weiter zum Radsport. Jonas Vingegaard gewinnt die erste Etappe der Tour de France. Der Däne trägt damit zum ersten Mal nach 3 Jahren wieder das gelbe Trikot. Nach seinem Auftaktsieg im Teamzeitfahren sprach Vingegaard von einem Traumstart. Die erste Etappe der Tour de France fand in der katalanischen Metropole Barcelona statt. Heute geht es mit der zweiten Etappe weiter, die im spanischen Tarragona startet und in Barcelona endet.
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3: Auch heute am Sonntag ist die Sonne der dominierende Part. Vor allem am Nachmittag ist es noch wolkenlos. Am Nachmittag kann es ein paar Quellwolken geben. Das Wetter bleibt aber trocken. Temperaturen aktuell schon bei 21 Grad, Höchsttemperaturen heute bei 28 Grad.

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1: Schon gestern war es recht freundlich in der Region Schaffhausen. Und wenn wir auf den Wetterbericht schauen, Fabian Umbricht, dann geht das heute so weiter.
2: Auch heute Sonntag haben wir einen praktisch perfekten Sommertag. Es gibt sehr viel Sonnenschein, auch wenn es am Nachmittag ab und zu ein paar Quellwolken geben kann. Die bleiben weitgehend harmlos und das Regenrisiko ist recht gering. Höchstens Richtung Bodensee ist oder dort ein guter Regen nicht ganz ausgeschlossen. Temperaturen erreichen Höchstwert um die 28 Grad.
1: Dann schauen wir noch früher auf die neue Woche, was darf man da erwarten. Da geht es ja temperaturmässig so weiter.
2: Morgen und generell in der nächsten Woche ändert sich der Wettercharakter eigentlich nicht. Wir steuern mit grossen Schritten Richtung nächste Hitzewelle zu. Das Thermometer steigt von Tag zu Tag wieder an. Aber Mitte Woche dann verbreitet wieder über 30 Grad und dazu kommt auch die Luftfeuchtigkeit langsam ein bisschen rauf. Vorher, in der ersten Woche, ist die Luft noch sehr trocken, doch hielt sie in der Nacht gut ab und man kann gut durchlüften. Dementsprechend auch nur wenige einzelne Quellwolken, die häufig auch harmlos bleiben.
1: Also die Temperaturen steigen wieder, es kühlt noch ab. Jetzt, wenn es wieder so eine längere Hitzeperiode gibt, dann birgt es aber auch Gefahren dafür, für so ein bisschen Sommergewitter. Wie sieht es da aus, Fabian?
2: Zweite Wochenhälfte sind über den Bergen grössere Quellwolken möglich. Die können vereinzelt mal gut Schrecken oder Gewitter bringen. Region Schaffhausen bleibt es aber trocken, da sind erst am nächsten Wochenende wieder Regengüsse oder Gewitter möglich. Die Höchstwerte gegen Ende Woche liegen voraussichtlich im Bereich um die 34 Grad.
1: Also es kommt noch richtig heiß daher. Praktisch keine Regen in der nächsten Woche. Das war die Aussicht von Fabian Umbricht.
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1: Im Studio ist Iris Wippich. In Bern haben sich gestern rund 100 Menschen für eine Kundgebung versammelt. Sie solidarisierten sich mit der Protestbewegung in Albanien, die sich gegen Korruption und Umweltzerstörung im Land richtet. Konkret geht es um ein Luxusresort, das in einem Naturschutzgebiet gebaut werden soll. Die Demonstrierenden forderten den Rücktritt der albanischen Regierung sowie Verfassungsreformen, etwa zur Begrenzung der Amtszeit des Ministerpräsidenten. Aufgerufen zur Demo auf dem Bundesplatz hatte die albanische Diaspora in der Schweiz. In den USA haben gestern Feierlichkeiten zum 250-Jahre-Jubiläum der Vereinigten Staaten stattgefunden. Der Unabhängigkeitstag gipfelte in einer Rede von US-Präsident Donald Trump. Darin beschwor er das Bild einer von Gott auserwählten Siegernation, die dazu bestimmt sei, die Welt anzuführen. Trump äußerte sich zudem abwertend gegenüber Kommunisten. Diese Bezeichnung nutzt Trump immer wieder im Zusammenhang mit den US-Demokraten. Den 250. Jahrestag der amerikanischen Unabhängigkeit machte sich auch die nationalistische US-Gruppierung Patriot Front zunutze. Laut der Washington Post marschierten hunderte uniformierte Mitglieder durch die Hauptstadt in Richtung des Kapitols. Und noch zum Sport. Fußball. Frankreich steht nach einem Geduldsspiel im Viertelfinal der Weltmeisterschaft. Der Top-Favorit biss sich am Abwehrbollwerk Paraguays lange die Zähne aus und siegte am Ende knapp, aber verdient mit 1:0. Auch Marokko steht im Viertelfinal. Die Marokkaner schlugen Kanada mit 3:0. Die Kanadier gingen als erster Mitorganisator mit fliegenden Fahnen unter. Fast 70.000 Zuschauerinnen und Zuschauer besuchten das Spiel in Houston, Texas. Das erste Viertelfinalspiel Frankreich gegen Marokko findet am Donnerstag um 22 Uhr statt. Weiter zum Radsport. Jonas Vingegaard gewinnt die erste Etappe der Tour de France. Der Däne trägt damit zum ersten Mal nach 3 Jahren wieder das gelbe Trikot. Nach seinem Auftaktsieg im Teamzeitfahren sprach Vingegaard von einem Traumstart. Die erste Etappe der Tour de France fand in der katalanischen Metropole Barcelona statt. Heute geht es mit der zweiten Etappe weiter, die im spanischen Tarragona startet und in Barcelona endet.
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2: Auch heute am Sonntag ist die Sonne der dominierende Part. Vor allem am Nachmittag ist es noch wolkenlos. Am Nachmittag kann es ein paar Quellwolken geben. Das Wetter bleibt aber trocken. Temperaturen aktuell schon bei 21 Grad, Höchsttemperaturen heute bei 28 Grad.

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1: Am Mikrofon ist Jonas Mielsch, ein schönes Sonntag. Der Kanton Schaffhausen sucht ab dem 1. November einen neuen Pächter für eine Rebbauparzelle in Hallau. Aus den Trauben wird der Schaffhauser Staatswein hergestellt. Das ist dem Schaffhauser Amtsblatt zu entnehmen. Entsprechend wird vom neuen Pächter eine maximale Traubenqualität erwartet. Das sagt Stefan Bilger, Staatsschreiber des Kantons Schaffhausen, gegenüber Radio Monot.
2: Und darum ist da natürlich eine Auflage, dass der Rebberg verpachtet wird an einen Pächter, der auch die Vorgaben, die wir hier geben, auch einhalten und natürlich erstklassiges Traubengut produziert, wo dann eben der Staatswein daraus gehältert werden kann.
1: Insgesamt gibt es 3 Schaffhauser Staatsweine, einen Pinot, ein Cuvée aus Pinot und anderen Trauben sowie ein Silvaner Riesling. Auf der Parzelle in Hallau werden Trauben für den Pinot angebaut, welche auch im Cuvée verwendet werden. Der Schaffhauser Regierungsrat fordert vom Bund, dass er entschlossener gegen Ewigkeitschemikalien, sogenannte PFAS, vorgeht. Das schreibt der Regierungsrat in seiner Antwort auf eine Kleine Anfrage des grünen Kantonsrats Maurus Pfalzgraf. Dieser wollte durch einen politischen Vorstoß erfahren, wie es um die PFAS-Belastung in den Schaffhauser Gewässern steht. Dazu schreibt der Regierungsrat, dass der PFAS-Anteil in Flüssen und Bächen von der Gesamtmenge des Wassers abhängt. Dort, wo Kläranlagen ihre Abwasser in kleine Bäche fließen lassen, sei die Belastung höher als zum Beispiel im Rhein. Bei einer der insgesamt 9 Abwasserreinigungsanlagen im Kantonsgebiet müssen vermutlich noch Maßnahmen getroffen werden, um die Belastung zu reduzieren. Der Bund habe aber noch keinen maximal erlaubten Höchstwert der PFAS-Belastung festgelegt. Aufgrund von Hochrechnungen geht der Regierungsrat davon aus, dass pro Jahr im Kanton Schaffhausen 2 Kilogramm PFAS in die Gewässer fließen. Einige PFAS sind gesundheitsschädlich und wurden deshalb bereits verboten. Die Schaffhauser SP-Kantonsrätin Isabel Lütti hat einen Vorstoß zu sogenannten Deepfake-Pornos eingereicht. Bei Deepfakes werden durch künstliche Intelligenz beispielsweise die Gesichter von Personen in Bildern und Videos ausgetauscht. So können Personen pornografische Inhalte von Dritten fabrizieren, ohne dass diese davon wissen oder ihr Einverständnis gegeben haben. Betroffen sind in den allermeisten Fällen Frauen. Lütti will nun in ihrer Kleinen Anfrage wissen, ob es im Kanton Schaffhausen Zahlen zu dieser Form von digitaler geschlechtsspezifischer Gewalt gibt. Konkret will sie vom Regierungsrat wissen, ob solche Deepfakes im Kanton zugenommen haben und welche Stelle Betroffene Unterstützung anbieten. Noch eine Meldung aus dem Sport. Die Kadetten haben seit Jahren deutlich weniger Geld zur Verfügung als der aktuelle Schweizer Handballmeister, der HC Kriens Luzern. Das sagt der Präsident der Kadetten, Giorgio Beer, im aktuellen Sporttalk von Radio Munot.
3: Unsere Philosophie ist eine andere. Wir sind in einer kleinen Region. Wir haben auch nie die wirtschaftliche Kraft in der Region, die es im Raum Luzern hat, mit allen Vor- und Nachteilen, weil dort halt dann auch Preise steigen für das Wohnen und alles. Wir wollen da nicht mithalten.
1: Im März hat die Luzerner Zeitung darüber berichtet, dass der HC Kriens Luzern ein Budget von fast 5 Millionen Franken für die nächste Saison anstrebt. Das sei fast doppelt so hoch wie das Budget der Kadetten, so Beer weiter. Die Kadetten wollen eigenen Talenten Chancen in der ersten Mannschaft geben. Diese soll es über den Kampf mit den besser bezahlten Spielern der Luzerner aufnehmen.
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1: Auch heute am Sonntag ist die Sonne der dominierende Part. Vor allem am Nachmittag ist es noch wolkenlos. Am Nachmittag kann es ein paar Quellwolken geben. Das Wetter bleibt aber trocken. Temperaturen aktuell schon bei 21 Grad. Höchsttemperaturen heute bei 28 Grad.

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1: Im Studio ist Iris Wippig. Die Aargauer-Mitte-Nationalrätin Maya Balli hat von eigenen Erfahrungen mit häuslicher Gewalt erzählt. Als sie 20 Jahre alt war, ohrfeigte sie ihr damaliger Freund so heftig, dass ihr Trommelfell platzte, sagte Balli im Interview mit der Sonntagszeitung. Die heute 65-jährige Politikerin schildert, dass sie diesen und weitere Übergriffe ihres Partners damals leugnete. Sie habe Jahre gebraucht, um alles zu verarbeiten. Nun sei sie mit ihrer Geschichte an die Öffentlichkeit gegangen, weil sie anderen betroffenen Personen Mut machen wolle, erklärt Maya Balli. Alle müssten hinsehen und das Tabu um häusliche Gewalt brechen. In Bern haben sich gestern rund 100 Menschen für eine Kundgebung versammelt. Sie solidarisierten sich mit der Protestbewegung in Albanien, die sich gegen Korruption und Umweltzerstörung im Land richtet. Konkret geht es um ein Luxusresort, das in einem Naturschutzgebiet gebaut werden soll. Die Demonstrierenden forderten den Rücktritt der albanischen Regierung sowie Verfassungsreformen, etwa zur Begrenzung der Amtszeit des Ministerpräsidenten. Aufgerufen zur Demo auf dem Bundesplatz hatte die albanische Diaspora in der Schweiz. Im Zusammenhang mit der Fußball-WM haben rassistische Beiträge in den sozialen Medien zugenommen. Im Vergleich zur WM vor 4 Jahren meldet die FIFA eine Zunahme um 3%. Auch der Schweizerische Fußballverband SFV berichtet von rassistischen Kommentaren unter Social-Media-Beiträgen. Besonders viele habe man nach dem 1:1 gegen Katar beobachtet, teilte der Medienverantwortliche des SFV mit. Daraufhin habe man die Kommentarfunktion unter manchen Beiträgen deaktiviert. Strafbare Kommentare würden an die zuständigen Strafverfolgungsbehörden weitergeleitet. In den USA haben gestern Feierlichkeiten zum 250-Jahre-Jubiläum der Vereinigten Staaten stattgefunden. Der Unabhängigkeitstag gipfelte in einer Rede von US-Präsident Donald Trump. Darin beschwor er das Bild einer von Gott auserwählten Siegernation, die dazu bestimmt sei, die Welt anzuführen. Trump äußerte sich zudem abwertend gegenüber Kommunisten. Diese Bezeichnung nutzt Trump immer wieder im Zusammenhang mit den US-Demokraten. Den 250. Jahrestag der amerikanischen Unabhängigkeit machte sich auch die nationalistische US-Gruppierung Patriot Front zunutze. Laut der Washington Post marschierten hunderte uniformierte Mitglieder durch die Hauptstadt in Richtung des Kapitols.
2: Das Wetter heute am Sonntag in der Region Schaffhausen, es ist recht sonnig, es hat einzeln ein paar Quellwolken rum, die bleiben aber harmlos. Dazu geht ab und zu immer wieder so ein leichtes Lüftchen, das für eine Erfrischung sorgt, was ja auch nötig ist bei den Temperaturen. Aktuell haben wir 27 Grad, höher geht das Thermometer ja noch ein bisschen auf rund 28 Grad, zeigt der Wetterbericht an. Es bleibt also schön sonnig, für die, die Zeit haben, gönnt euch doch eine Abkühlung. Jetzt haben wir es 3 Minuten ab der 12. Das ist ein Infomittag am dem Sonntag mit folgendem Thema. Seit je und je hat der Kanton Schaffhausen einen eigenen Staatswein. Er soll den Weinkanton Schaffhausen natürlich von seiner besten Seite zeigen und auch gebührend vertreten. Wer unbedingt jetzt auch so eine Flasche will, zum selber mal probieren, der muss ein bisschen kreativ werden, sagt der Schaffhauser Staatsschreiber der Stefan Bilger.
3: Vielleicht wenn man jetzt beim Kanton schafft und ein Jubiläum hat, dann kommt man so Staatswein über. Sonst ist es ein bisschen schwierig, man muss sich für den Kanton Schaffhausen verdient machen, in irgendeiner Form und dann im Genuss kommen von einem Geschenk, wo der Regierungsrat dann einem vielleicht eben Staatswein schenkt. Also es ist in der Tat nicht so einfach, an den Staatswein zu kommen.
2: Aber es gibt eben auch noch, ein, zwei andere Wege, wie man in Genuss vom Schaffhauser Staatswein kann kommen. Welche das da sind, das hören wir gerade nach 2 Songs am Mikrofon heute Mittag für euch. Der Jonas Mielsch, schön sind ihr mit dabei.

0: Bangles mit Walk Like an Egyptian haben wir gehört. 10 ab 12 haben wir's. Und ja, jetzt vielleicht rot wie jetzt. Vielleicht ja mal zwar, vielleicht sind wir gerade irgendwo am Mittagstisch. Zum Mittag kann man mal auf ein Gläschen rot wie trinken. Jetzt von der Temperatur her wäre vielleicht jetzt eher weiss wie Zeit. Ich weiss es nicht genau, aber ich trinke ja eh Bier. Aber ich bin eben auch schon in Genuss vom Schaffhauser Staatswein. Ja, an kantonalen Anlässen wird der ausgeschenkt. Der Kanton hat eigene Parzellen, auf denen Trebe für den Wein wachsen. Eine wird jetzt neu verpachtet. Was so speziell an dem Staatswein ist, das hat der Maximilian Wickerhauser wollen wissen.
1: Ein Bild von Weintrauben, nebendran steht Blauburgunderland. Wer auf Hallau fährt, der wird von einem Schild begrüßt, das klar macht, im Klecki ist man stolz auf den Wein. Ein Rebhang Zalau gehört am Kanton Schaffhausen und der sucht jetzt einen neuen Pächter dafür, sagt der Staatsschreiber Stefan Bilger.
2: Aus dieser Parzelle wird, wie gesagt, ein klassischer Pinot Noir Wein gemacht. Wir wollen eigentlich mit dem Wein die Blauburgunder-Kompetenz zur Schau stellen. Wir machen dann allerdings noch einen zweiten Staatswein oder lassen einen zweiten Staatswein machen, wo auch die Trauben drin sind, aber wo eben dann ein Cuvée ist zwischen Pinot Noir und dann hat es dort eben auch noch Merlot-Trauben und Cabernet Sauvignon-Trauben.
1: Weil es gibt eben nicht nur ein Staatswein, sondern drei. Eben der Pinot Noir und ein Cuvée, also ein Wein, der aus verschiedenen Rebsorten gemacht ist. Außerdem gibt es auch noch einen Riesling Silvaner Weisswein. Wer jetzt Lust auf ein Gläschen bekommen hat, der muss gut zulassen. Kaufen kann man den Schaffhauser Staatswein eben nicht.
2: Sondern das ist effektiv der Wein, der vom Regierungsrat ausgegeben wird. Und das ist vor allem natürlich geschenkweise. Also das ist der Wein, der Regierungsrat verschenkt einerseits und dann aber auch der Wein, der bei allen internen Anlässen von der kantonalen Verwaltung ausgeschenkt wird, ja, für die eigenen Mitarbeitenden.
1: Wie hat die Schaffhausen eine historische Bedeutung? Im Mittelalter ist über den Rheinweg Salz aus Österreich auf Schaffhausen gekommen. Die leeren Schiffe sind dann wieder mit Wein beladen worden. Und auch der Staatswein hat eine lange Tradition.
2: Der Kanton Schaffhausen hat immer schon einen Staatswein gehabt. Früher noch bis in die 90er Jahre vom letzten Jahrhundert hat der Kanton Schaffhausen den Wein auch noch selber kältert. Und seit etwa gut 25 Jahren hat der Kanton Schaffhausen keine eigene Kälterei mehr. Jetzt lassen wir den Staatswein produzieren. Der rote Staatswein produziert die Rötiberg-Kellerei in Wilchingen und der weiße Staatswein die Weinbaugenossenschaft in Löningen.
1: Pro Jahr bestellt der Kanton etwa 1200 Flaschen Pinot Noir und 1000 Flaschen Riesling Silvaner. Ein Cuvée kann nicht jedes Jahr produziert werden. In den Jahren, wo es geht, kommen dort nochmal 300 Flaschen dazu. Der Staatswein hat einen repräsentativen Wert und er sei bis jetzt immer gut angekommen.
2: Es sind, wie gesagt, alle drei Weine, auch der Riesling Silvaner, sind halt auch klassische Schaffhauser Vertreter. Wir haben eine spezielle Etikette, wo natürlich auch draufsteht, dass da der Staatswein ist, wo auch draufsteht, dass der vom Regierungsrat überreicht ist, also wo eben auch kenntlich gemacht wird, dass das eine kleine Exklusivität ist. Es ist eine sehr wertige Sache.
1: Also vielleicht ein bisschen Druck für den oder die, wo die Rebparzelle Zalau dann ab dem November übernimmt. Immerhin schreibt der Kanton in der Ausschreibung im Amtsblatt auch, dass er die maximale Qualität der Trauben erwartet.

0: Dada, Anteportas, Michi cries for someone else. 20 ab 12 Uhr haben wir es. Das ist Zeit, um ein bisschen ausführlicher aufs Wetter zu schauen.
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0: Schon gestern war es recht freundlich in der Region Schaffhausen. Und wenn wir auf den Wetterbericht schauen, Fabian Umbricht, dann geht das heute so weiter.
2: Auch heute Sonntag haben wir einen praktisch perfekten Sommertag. Es gibt sehr viel Sonnenschein, auch wenn es am Nachmittag ab und zu ein paar Quellwolken geben kann. Die bleiben weitgehend harmlos und das Regenrisiko ist recht gering. Höchstens Richtung Bodensee ist oder dort ein guter Regen nicht ganz ausgeschlossen. Temperaturen erreichen Höchstwert um die 28 Grad.
0: Dann schauen wir noch früher auf die neue Woche. Was dürfen wir da erwarten? Da geht es ja temperaturmässig so weiter.
2: Morgen und generell in der nächsten Woche ändert sich der Wettercharakter eigentlich nicht. Wir steuern mit grossen Schritten Richtung nächste Hitzewelle zu. Das Thermometer steigt von Tag zu Tag wieder an. Aber Mitte Woche verbreitet wieder über 30 Grad und dazu kommt auch die Luftfeuchtigkeit langsam ein bisschen rauf. Vorher, in der ersten Woche, ist die Luft noch sehr trocken, doch hielt es in der Nacht gut ab und man kann gut durchlüften. Dementsprechend auch nur wenige einzelne Quellwolken, die häufig auch harmlos bleiben.
0: Also die Temperaturen steigen wieder, es kühlt noch ab. Jetzt, wenn es wieder so eine längere Hitzeperiode gibt, dann birgt es aber auch Gefahren dafür, für so ein bisschen Sommergewitter. Wie sieht es da aus, Fabian?
2: Die zweite Woche sind über den Berg grössere Quellwolken möglich. Die können vereinzelt mal gut Schrecken oder Gewitter bringen. Region Schaffhausen bleibt es aber trocken, da sind erst am nächsten Wochenende wieder Regengüsse oder Gewitter möglich. Die Höchstwerte gegen Ende Woche liegen voraussichtlich im Bereich um die 34 Grad.
0: Also es kommt noch richtig heiß daher. Praktisch keine Regen in der nächsten Woche. Das war die Wetteraussicht von Fabian Umbricht.
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1: Am Mikrofon ist Jonas Mielsch, ein schönes Sonntag. Der Kanton Schaffhausen sucht ab dem 1. November einen neuen Pächter für eine Rebbauparzelle in Hallau. Aus den Trauben wird der Schaffhauser Staatswein hergestellt. Das ist dem Schaffhauser Amtsblatt zu entnehmen. Entsprechend wird vom neuen Pächter eine maximale Traubenqualität erwartet. Das sagt Stefan Bilger, Staatsschreiber des Kantons Schaffhausen gegenüber Radio Munot.
2: Und darum ist da natürlich eine Auflage, dass der Rebberg verpachtet wird an einen Pächter, der auch die Vorgaben, die wir da geben, auch einhalten und natürlich erstklassiges Traubengut produziert, wo dann eben der Staatswein daraus gehältert werden kann.
1: Insgesamt gibt es 3 Schaffhauser Staatsweine, einen Pinot, ein Cuvée aus Pinot und anderen Trauben sowie ein Silvaner Riesling. Auf der Parzelle in Hallau werden Trauben für den Pinot angebaut, welche auch im Cuvée verwendet werden. Der Schaffhauser Regierungsrat fordert vom Bund, dass er entschlossener gegen Ewigkeitschemikalien, sogenannte PFAS, vorgeht. Das schreibt der Regierungsrat in seiner Antwort auf eine Kleine Anfrage des grünen Kantonsrats Maurus Pfalzgraf. Dieser wollte durch einen politischen Vorstoß erfahren, wie es um die PFAS-Belastung in den Schaffhauser Gewässern steht. Dazu schreibt der Regierungsrat, dass der PFAS-Anteil in Flüssen und Bächen von der Gesamtmenge des Wassers abhängt. Dort, wo Kläranlagen ihre Abwasser in kleine Bäche fließen lassen, sei die Belastung höher als zum Beispiel im Rhein. Bei einer der insgesamt 9 Abwasserreinigungsanlagen im Kantonsgebiet müssen vermutlich noch Maßnahmen getroffen werden, um die Belastung zu reduzieren. Der Bund habe aber noch keinen maximal erlaubten Höchstwert der PFAS-Belastung festgelegt. Aufgrund von Hochrechnungen geht der Regierungsrat davon aus, dass pro Jahr im Kanton Schaffhausen 2 Kilogramm PFAS in die Gewässer fließen. Einige PFAS sind gesundheitsschädlich und wurden deshalb bereits verboten. Die Schaffhauser SP-Kantonsrätin Isabel Lütti hat einen Vorstoß zu sogenannten Deepfake-Pornos eingereicht. Bei Deepfakes werden durch künstliche Intelligenz beispielsweise die Gesichter von Personen in Bildern und Videos ausgetauscht. So können Personen pornografische Inhalte von Dritten fabrizieren, ohne dass diese davon wissen oder ihr Einverständnis gegeben haben. Betroffen sind in den allermeisten Fällen Frauen. Lütti will nun in ihrer Kleinen Anfrage wissen, ob es im Kanton Schaffhausen Zahlen zu dieser Form von digitaler geschlechtsspezifischer Gewalt gibt. Konkret will sie vom Regierungsrat wissen, ob solche Deepfakes im Kanton zugenommen haben und welche Stelle Betroffene Unterstützung anbieten. Noch eine Meldung aus dem Sport. Die Kadetten haben seit Jahren deutlich weniger Geld zur Verfügung als der aktuelle Schweizer Handballmeister, der HC Kriens Luzern. Das sagt der Präsident der Kadetten, Giorgio Beer, im aktuellen Sporttalk von Radio Munot.
3: Unsere Philosophie ist eine andere. Wir sind in einer kleinen Region. Wir haben auch nie die wirtschaftliche Kraft in der Region, die es im Raum Luzern hat, mit allen Vor- und Nachteilen, weil dort halt dann auch Preise steigen für Swannen und alles. Wir wollen da nicht mithalten.
1: Im März hat die Luzerner Zeitung darüber berichtet, dass der HC Kriens Luzern ein Budget von fast 5 Millionen Franken für die nächste Saison anstrebt. Das sei fast doppelt so hoch wie das Budget der Kadetten, so Beer weiter. Die Kadetten wollen eigenen Talenten Chancen in der ersten Mannschaft geben. Diese soll es über den Kampf mit den besser bezahlten Spielern der Luzerner aufnehmen. Das Wetter heute am Sonntag in der Region Schaffhausen. Es bleibt sonnig, es hat vereinzelt ein paar Quellwolken rum. Die bleiben aber harmlos. Temperaturen aktuell bei 27 Grad. Und am Morgen, da wird es wieder recht sonnig, den ganzen Tag. Es ist aber noch kühl am Morgen. Das heisst, man kann noch mal ein bisschen stosslüften, bevor dann die nächste Hitzewelle losgeht. Am Morgen Temperaturen von rund 17 Grad. Im Verlauf des Tages gibt es wiederum etwa 28 Grad. Dann schauen wir auf die Strasse im Radio Munot Sendegebiet. Da haben wir jetzt keine aktuellen Meldungen von irgendwelchen Staus oder stockenden Verkehr. Aber eine Information für euch, falls ihr von Schaffhausen aus Richtung Flughafen sind, dann müsst ihr mehr Zeit rechnen. Das will aktuell seit Freitag, jetzt habe ich es ausgerechnet. Entschuldigung, seit dem Freitagabend ist nämlich quasi die Schaffhausenstrasse mit dem Anschluss Bülach Nord durch die Hartwald voll gesperrt. Das heisst, man kann dort nicht durchfahren, dort wird nämlich geteert. Darum müsst ihr dort mehr Zeit einrechnen, wenn ihr Richtung Flughafen unterwegs sind, über Winterthur fahren oder bis auf Rohrbass und dann kehren. Das ist eine kleine Information, falls ihr schon unterwegs sind, Richtung Ferien. letzten Dezember hat die Stadt Schaffhausen den sogenannten Energieverbund AG verworfen. Dass die Häuser an ihren Wärmeverbänden anschliessen, wo sie nicht dürfen. Das, weil die betroffenen Häuser in einem Gebiet liegen, wo der städtische Energieversorger SH Power das Recht zum Betreiben von einem Wärmeverbund hat. Die Woche hat sie dem Streit jetzt eine Einigung gegeben. Die zuständige Stadträtin Katrin Berner zeigt dazu.
4: Da haben wir jetzt eine temporäre Lösung, dass Energieverbund AG Schaffhausen die Wärme kann liefern, temporär, und die Kunden nachher zu gleichen Konditionen dann an SH Power übergehen, wenn der städtische Wärmeverbund erstellt ist.
1: Noch keine Lösung gibt es, wie die Abwärme für geplante Datenzentren zu Behringen in Zukunft genutzt werden soll. Generell stehen die Rechenzentren in der Kritik, das, weil sie enorm viel Energie verbrauchen. Das ist eines der Themen in unserem Wochenrückblick, wo ihr gerade hört, nach zwei Songs. Die nächste halbe Stunde noch mit euch durch den Sonntagmittag. Der Jonas Mielsch, schön sind wir mit dabei.

0: Der Billy Joel mit The River of Dreams haben wir hier gerade gehört. Schaffhausen war in den letzten Schulwochen vor der Sommerferien noch einiges los. Die Polizei ist unter anderem mit einem Grossaufgebot an der Fulachbrücke ausgerückt. Dann hat es noch im Breitenquartier einen Stromausfall gegeben und in Behringen ist gegen die geplanten Rechenzentren demonstriert worden. Die ganze Woche gibt es im Rückblick von Jimmys Auto.
1: Auf der Fulachstrasse Schaffhausen ist am Freitagmorgen rund 3 Stunden lang kein Bus mehr gefahren. Und auch Autos mussten einen Umweg nehmen. Der Grund: Die Schaffhauser Polizei hat die Fulachbrücke wegen einer Drohung gegen die Moschee, die dort ist, gesperrt. Der Polizeisatz verursacht hat, muss mit Konsequenzen rechnen. Das hat die Mediensprecherin von der Schaffhauser Polizei, die Bianca Gehweiler, im Interview mit BRK News gesagt.
2: Jede Drohung, die bei der Schaffhauser Polizei eingeht, die wird selbstverständlich ernst genommen. Jetzt in so einem Fall da müssen wir mit einem Grossaufgebot ausrücken. Und das wird, wenn die Täterschaft ermittelt ist, zum einen sicher strafrechtliche Konsequenzen haben, zum anderen aber auch möglicherweise Kostenfolgen, die dann auf die Täterschaft abgewälzt werden.
1: In Behringen ist am Freitag gegen die geplanten Datenzentren demonstriert worden. Das, weil die enorm viel Energie verbrauchen. Eine Aktivistin, die darum die Rechenzentren kritisiert, ist Patricia. Sie sagt:
3: Wir leben in Zeiten der Klimakrise. Wir merken, sie verschärft sich stärker. Und die Bewegung zu einer klimagerechten Zukunft ist gerade mit dem Bau der Datenzentren eigentlich ein Schritt ins komplette Gegenteil.
1: Kritik gibt es auch von der ehemaligen Schaffhauser Kantonsratspräsidentin Eva Neumann. Sie fordert vom Regierungsrat mit einem neuen politischen Vorstoss mehr Informationen zu den geplanten Datenzentren. Stellt euch vor, es läuft ein WM-Spiel der Schweizer Nazi, aber dann wird der Fernseher auf einmal dunkel, weil der Strom ausgefallen ist. Das wäre für viele Fußballfans im Breitenquartier Schaffhausen wahrscheinlich eine Katastrophe. Zum Glück für sie hat die Schweizer Nazi am Freitagmorgen und nicht am frühen Donnerstagabend gespielt. Weil am Donnerstag ist in der Breite tatsächlich der Strom ausgefallen. Die Mediensprecherin von SH Power, Nadine Baumgartner:
4: Es hat Bautätigkeiten gegeben und dabei ist ein Stromkabel von uns beschädigt worden. Unsere Schutzmechanismen haben dann gerade den Trafo abgestellt. Das heisst, es ist ein grösserer Kundenkreis von dem Stromausfall betroffen gewesen.
1: Zum Schluss noch zu der Rebody. Die Gefahr vom Ausrutschen auf dem Weg rund um die Becke ist seit dem Saisonstart ein grosses Thema unter den Bodygästen. Ende Mai hat die Stadt gegenüber Radio Monat noch gefunden, das Problem gäbe es nicht und falls doch, dann würde es mit der Zeit von selber gelöst werden, weil sich die Oberfläche der neuen Beläge abnutzen würde. Diese Woche hat die Stadt jetzt aber doch bekannt gegeben, dass sie etwas unternimmt. So verwirrt fast zusammen, was die Stadt plant.
5: In der Rebody Schaffhausen werden jetzt Matten ausgelegt, dass die Leute über die Matten drüber laufen können. So soll die Sicherheit für die Bodygäste kurzfristig erhöht werden. Dazu klärt die Stadt zusammen mit Experten ab, was für nachhaltige Lösungen es gegen die Gefahr vom Ausrutschen gibt. Die Stadt hat auch bis jetzt schon Massnahmen umgesetzt. Zum Beispiel sind die Oberflächen mit einem speziellen Bürstensystem gereinigt worden. Dadurch hätten die Oberflächen der neuen Beläge auf dem Weg rund um die Becke sollen weniger rutschig werden. Diese Massnahmen hat bis jetzt aber zu wenig gebracht.
1: In der Rebody sind auch schon seit längerer Zeit Schilder aufgestellt worden, die auf die Gefahr vom Ausrutschen hinweisen.

0: Queen mit Bohemian Rhapsody haben wir da gehört. Nur 7 Minuten, dann haben wir das Eis und nach dem Eis gibt es wieder unsere Gesprächssendung unter 4 Augen. Vor ein paar Wochen hat die Pädagogische Hochschule Schaffhausen Zahlen von der Anmeldungen für die Studiengänge an der PHSH bekannt gegeben und einen Rekord verzeichnet. Noch nie haben sich so viel für ein Studium in Schaffhausen eingeschrieben. Es ist ein Erfolg für die PHSH nach ein paar rauen Jahren, wo nicht immer alles harmonisch gelaufen ist. Seit fast 2 Jahren ist Anne Bosch als Prorektorin im Bereich Ausbildungen an der PHSH. Ab im August wird sie die neue Rektorin. An der PHSH hat sich von Anfang an sehr wohl gefühlt.
1: Es hat mir von Tag 1 an Spaß gemacht. Ich habe mich direkt mit der Hochschule insgesamt identifizieren können und auch identifiziert. Das war sehr Natürliches. Und das war auch der Grund, weswegen ich mich dann entschlossen habe, mich auch auf die neue Funktion zu bewerben im letzten Jahr.
0: Ursprünglich ist Anne Bosch in Deutschland südlich an der Grenze zu Luxemburg und Frankreich aufgewachsen und hat dort dann auch den Weg in die Pädagogik gefunden. Später ist sie an die PH Zürich gekommen, hat dann aber mal einen Tapetenwechsel gebraucht.
1: Ich persönlich habe gefunden, so nach 11 Jahren Zürich, jetzt ist ein Wechsel notwendig, weil irgendwann wird man auch ein bisschen betriebsblind und ich hatte immer die Angst, dass ich irgendwann gar nicht mehr diesen Außenblick und diese Außenwahrnehmung verliere. Und ich wollte doch sehr bewusst zu einer kleineren Hochschule.
0: Was die bisherige Prorektorin im Bereich Ausbildung an der PHS gemacht hat und wie sie sich auf die neue Stelle als Rektorin schaut, das gehört da in der Gesprächssendung unter 4 Augen beim Nicolas Valero, gerade nach der Eis.

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1: Im Studio ist Iris Wippig. Die Aargauer Mitte-Nationalrätin Maya Balli hat von eigenen Erfahrungen mit häuslicher Gewalt erzählt. Als sie 20 Jahre alt war, ohrfeigte sie ihr damaliger Freund so heftig, dass ihr Trommelfell platzte, sagte Balli im Interview mit der Sonntagszeitung. Die heute 65-jährige Politikerin schildert, dass sie diesen und weitere Übergriffe ihres Partners damals leugnete. Sie habe Jahre gebraucht, um alles zu verarbeiten. Nun sei sie mit ihrer Geschichte an die Öffentlichkeit gegangen, weil sie anderen betroffenen Personen Mut machen wolle, erklärt Maya Balli. Alle müssten hinsehen und das Tabu um häusliche Gewalt brechen. Im Zusammenhang mit der Fußball-WM haben rassistische Beiträge in den sozialen Medien zugenommen. Im Vergleich zur WM vor 4 Jahren meldet die FIFA eine Zunahme um 3%. Auch der Schweizerische Fußballverband SFV berichtet von rassistischen Kommentaren unter Social-Media-Beiträgen. Besonders viele habe man nach dem 1:1 gegen Katar beobachtet, teilte der Medienverantwortliche des SFV mit. Daraufhin habe man die Kommentarfunktion unter manchen Beiträgen deaktiviert. Strafbare Kommentare würden an die zuständigen Strafverfolgungsbehörden weitergeleitet. In Wien steht ein 93-jähriger Mann unter Verdacht, absichtlich eine Gasexplosion in seinem Einfamilienhaus verursacht zu haben. Bei dem Vorfall in der Nacht auf heute wurden 9 Personen verletzt. Das Haus des Verdächtigen wurde komplett zerstört. Angrenzende Häuser wurden teilweise schwer beschädigt. Rettungskräfte fanden den 93-Jährigen verletzt im Keller seines Hauses, wie die österreichische Polizei mitteilt. Er wurde festgenommen und wird im Spital überwacht. Brandermittler des Landeskriminalamts Wien untersuchen die Umstände des Vorfalls. Im Iran werden die Trauerfeiern für den obersten Führer Ali Khamenei fortgesetzt. Am 2. Tag der Feierlichkeiten trat der 97-jährige Groß-Ayatollah Jafar Sobhani als Vorbeter auf, wie im Staatsfernsehen zu sehen war. Er sprach in der Großmoschee Mosalla in Teheran das Totengebet. Für Khameneis Anhänger und die iranische Führung ist die Staatstrauer zugleich Abschied und Demonstration politischer Geschlossenheit. Der Religionsführer war vor über 4 Monaten getötet worden bei einem israelischen Luftangriff.
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2: Es wird heute am Sonntagnachmittag, das bleibt sonnig und vor allem warm mit Temperaturen von bis zu 28 Grad. Es hat hier vereinzelt ein paar Quellwolken rum, die bleiben aber harmlos. Und harmlos bleiben die Quellwolken am Morgen, wie morgen sieht das Wetter eigentlich praktisch gleich aus. Morgen bei Temperaturen von 16 Grad, im Verlauf vom Tag bis zu 29 Grad. Es ist aber weiterhin sehr trocken und sehr warm.
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3: Herzlich willkommen zu der Gesprächssendung «Unter 4 Augen» hier auf Radio Munot. Am Mikrofon ist der Nicolas Valero. Heute zu Gast ist Anne Bosche, aktuell noch Prorektorin Ausbildung an der Pädagogischen Hochschule Schaffhausen, aber bald auch neue Rektorin. Schön darf ich Sie in unserer Sendung begrüßen.
4: Ich freue mich auch sehr. Vielen Dank für die Einladung.
3: Sie sind in Deutschland aufgewachsen, heute leben Sie im Kanton Zürich und sind seit September 2024 an der PHSH als Prorektorin Ausbildung tätig. Haben Sie als Mädchen schon gewusst, in welche Richtung es beruflich mal gehen sollte?
4: Nein, überhaupt nicht. Ich sehe mich da sehr wieder, ehrlich gesagt, in meiner Tochter aktuell. Wenn sie in den Alben ausfüllen muss, was sie später werden will, da steht meistens da irgendetwas mit Tieren. Das war bei mir ziemlich ähnlich. Ich wollte lange irgendetwas mit Tieren machen und wusste aber nicht so genau was. Und habe dann aber mit der Zeit, so im Teenageralter, das Interesse daran gefunden, an Menschen und Entwicklung von Menschen und mich immer gefragt, wie wird man eigentlich zu dem, der man ist.
3: Und dann haben Sie irgendwann dann relativ schnell dann mal den Weg eingeschlagen in den Bereich Pädagogik.
4: Ja, genau. Ich habe nach dem Abitur wusste ich immer noch nicht so genau, was ich machen sollte und war beim Berufsinformationszentrum und der hat mich wirklich sehr gut beraten, finde ich. Der hat mir auf den Zahn gefühlt, was mich denn so wirklich interessiert und hat nach seiner Fragerunde und nach meinen Antworten sehr schnell mir das Studium Erziehungswissenschaft empfohlen. Und ich wäre vorher gar nie auf die Idee gekommen. Und im Endeffekt war es aber genau das Richtige für mich, weil damals, es ist heute wahrscheinlich auch alles anders, aber damals war das Studium Erziehungswissenschaft eine Kombination aus Psychologie, Soziologie, Philosophie und Pädagogik. Das heißt, man hat sehr viele Facetten. All das, was Pädagogik ausmacht, die Gesellschaft, gesellschaftliche Fragen, Fragen der individuellen kognitiven Entwicklung, grundlegende philosophische Fragen und dann eben auch all das auf Bildung, Erziehung und Sozialisation bezogen.
3: Und das ist ja ein Riesenthema, ein Riesenbereich, wo eben ganz viel reinspielt und sich das auch immer weiterentwickelt. Eben, Sie haben es auch schon angesprochen, die Gesellschaft. Da gehen wir auf die einzelnen oder anderen Punkte dann im Laufe der Gesprächssendung noch ein. Aber jetzt vielleicht mal etwas ganz Aktuelles. Eben, Sie stehen vor dem Umbruch. Seit 2024 sind Sie Schaffhausen der PHSH als Prorektorin Ausbildung tätig. Was machen Sie in dieser Position?
4: Das ist eine sehr gute Frage. Im Grundsatz verantworte ich den ganzen Bereich der Ausbildung, der Studiengänge, Anliegen der Studierenden. Ich bin für die Weiterentwicklung der Studiengänge zuständig. Insgesamt kann man es umschreiben als Koordination und Rahmenbedingungen, die ich gewährleisten muss und Strukturen, die ich klar auch gewährleisten muss, dass die stimmen. Selbst unterrichten tun dann Dozierende bei uns, das mache ich nicht. Jetzt gerade aktuell habe ich einen neuen Studiengang entwickelt, der heißt, das ist eine berufsintegrierte Studienvariante. Es hat auch einen sehr großen Teil meiner Arbeit ausgemacht, einen Studiengang zu konzipieren, in dem Studierende sehr schnell schon in den Beruf einsteigen können und dann von uns begleitet werden. Und die Regelstudiengänge, die werden permanent weiterentwickelt. Also das ganze Bildungssystem ist in einer permanenten Entwicklung, genau wie die Gesellschaft, und das muss sich aneinander anpassen.
3: Und da muss man immer offen sein selber für neue Ideen. Wie tut man sich das, oder wie tun Sie sich das gewährleisten, dass Sie die Inspiration und die Offenheit auch nicht verlieren?
4: Also, was extrem wichtig ist, ist ein enger Austausch, denke ich, mit in der Schweiz generell. Also, wir haben einen engen Austausch unter allen pädagogischen Hochschulen und sprechen uns auch ab. Es gibt an verschiedenen Hochschulen verschiedene Versuche. Manche Studiengänge funktionieren sehr gut, andere nicht. Und wir sind dann im engen Austausch. Das heißt, man kann auch von anderen lernen. Sehr wichtig ist ein enger Austausch mit der Politik, mit dem Kanton und mit dem Schulfeld, weil wir möchten natürlich bedarfsgerecht auch ausbilden und nicht an den Schulen vorbei. Wichtig ist auch, sind die Rahmenbedingungen des Kantons. Er hat im letzten Jahr Visionen zur Volksschule formuliert. Und wir müssen natürlich auch innerhalb dieser Visionen agieren. Und generell hilft bei der Offenheit, denke ich, auch der Austausch immer mit der Forschung. Wir haben selber eine Forschungsabteilung an der Pädagogischen Hochschule Schaffhausen und forschen da sehr praxisbezogen an Schulen auch. Und diese Erkenntnisse fließen dann auch immer in die Ausbildung ein.
3: Was fasziniert Sie so an der Pädagogik im Allgemeinen?
4: Mich fasziniert das Lernen und die Entwicklung von Menschen. Ich denke, das öffentliche Bildungssystem hat einen unglaublich großen Einfluss auf Menschen. Wenn ich mich auch selbst zurückerinnere an meine eigene Kindheit und Jugend, dann denke ich an meine Eltern, an meine Familie. Ich denke natürlich an meine nahen Freunde, aber die waren auch in der Schule und dann ist aber sehr präsent. Das ist die Schulzeit, dass die Erfahrungen, die man da sammelt und die Prägungen, die sind einfach sehr wichtig für Menschen. Und mich interessiert und ich möchte natürlich gewährleisten, dass Menschen gut und gerne lernen können und sich so entwickeln, wie es ihnen entspricht.
3: Sie haben ja Ihre Abitur in Deutschland, im Westen an der Grenze zu Frankreich, südlich von Luxemburg gemacht, am Stadtgarten Saar-Louis, wenn ich das richtig ausgesprochen habe.
4: Yeah.
3: Und irgendwann haben Sie aber den Weg in die Schweiz gefunden. Wie kommt man von Saar-Louis und Trier in die Schweiz, in Kanton Zürich und dann auf Schaffhausen zumindest arbeiten?
4: Ja, das war inhaltlich begründet. Also ich habe studiert einige Jahre und das hat mich wahnsinnig interessiert und fasziniert, der Studiengang. Und ich war im engen Austausch mit den Dozierenden und Professorinnen an der Universität Und ich habe mich immer gefragt, mir war der Bezug zum Bildungssystem oder zur Schule zu wenig da. Und dann haben die Dozierenden zu mir gesagt, ja, das Studium ist eigentlich an jedem Ort anders. Also wenn ich Erziehungswissenschaft in Trier, ist komplett anders als in Berlin, als in Zürich, als in Wien, als irgendwo im anderen im Ausland. Und das war so der Impuls, weil ich ja mehr wissen wollte, mehr erfahren. Ich wollte was Neues kennenlernen. Ich wollte wissen, wie es an anderen Orten ist. Und die Universität Zürich hat einen unglaublich guten Ruf im deutschsprachigen Raum. Damals und auch nach wie vor. Und genau, und das war ein Professor, Philipp Gonneau, der hat in Trier einige Jahre doziert, in Schweizer, und ist dann zurück nach Zürich. Und da ist dann die Idee aufgekommen, wenn ich woanders studieren möchte, dann wieso nicht mitgehen nach Zürich? Das heißt, eigentlich war es ein bisschen Zufall. Und dann hat es mir aber unmittelbar so unglaublich gut gefallen, dass ich sozusagen geblieben bin.
3: Und dann im 2024 kannst du ja dann den Weg auch auf Schaffhausen gefunden, an die PHSH. Wieso sind Sie an die PHSH dann schlussendlich gekommen, wo Sie jetzt sind und dann eben im August dann ja dann auch noch einen Wechsel machen, intern?
4: Ja, der Zug nach Schaffhausen hatte mehrere Gründe. Ein Grund war sicher, dass ich sehr bewusst, also ich war sehr lange an der Pädagogischen Hochschule Zürich oder auch an der Universität Zürich, und ich persönlich habe gefunden, so nach 11 Jahren Zürich, jetzt ist ein Wechsel notwendig, weil irgendwann wird man auch ein bisschen betriebsblind, und ich hatte immer die Angst, dass ich irgendwann gar nicht mehr diesen Außenblick und diese Außenwahrnehmung verliere. Und ich wollte doch sehr bewusst zu einer kleineren Hochschule, weil also die PH Zürich ist die größte, knapp, glaube ich, immer noch vor der Fachhochschule Nordwestschweiz oder der Pädagogischen Hochschule der Fachhochschule Nordwestschweiz. Und Schaffhausen ist das Pendant dazu. Sie ist die kleinste pädagogische Hochschule. Und mich hat immer interessiert, wie das ist und wie sich das unterscheidet. Auch, also ich habe mich viel ausgetauscht mit KollegInnen an der PH Zürich, die noch aus den alten Lehrerseminarien kommen. Das heißt, also es gab ja früher bis um ungefähr 2003 gab es eine unglaublich große Anzahl Lehrerseminare, die sehr klein waren, lokal, auch in Zürich, im Kanton Zürich gab es mehrere, nicht nur eine. Und die waren alle sehr klein, und diese kleinen Lehrerseminare sind ja erst zusammengewürfelt worden vor gut 25 Jahren und dann pädagogische Hochschulen geworden. Und ich habe mich immer viel ausgetauscht mit Menschen, die noch in den alten Lehrerseminarien gearbeitet haben, und die haben immer von einem Unterschied erzählt, von so einem anderen Groove. Das habe ich gehört, immer wieder. Und mich hat das interessiert, was denn der Unterschied ist.
3: Und der Groove, der hat sie gepackt. Darum sind sie an der PHSH und bleiben auch noch voraussichtlich ein Zeitchen dort, dann einfach mit einer neuen Funktion bald. Wenn natürlich die Zeit, seit sie dort sind, noch genau unter die Lupe nehmen und auch den Blick dann eben in die Zukunft wagen. Zuerst gibt es aber Musik. 4 Stück haben sie ja mitgebracht. Als erstes haben wir da auf der Liste Frank Turner mit dem Song Little Changes. Wieso der Song?
4: Ja, ich muss sagen, ich bin ein großer Fan von dem Musiker oder von der Band Frank Turner and the Sleeping Souls. Ich hätte auch 20 andere Lieder auswählen können. Ich habe mich für den entschieden. Er ist ein bisschen was Besonderes, gar nicht so ein typischer Song von ihm, finde ich. Aber er hat was sehr Fröhliches, was Leichtes, was Lockeres, und mir gefällt die Message sehr gut. Songs, es geht um die kleinen Schritte, kleine Veränderungen. Er sagt eigentlich, nur wenn wir kleine Schritte vorangehen, dann können wir auch was Großes verändern. Das entspricht mir sehr.

0: Wir sind zurück nach einer musikalischen Pause. Frank Turner, Little Changes haben wir gehört. Anne Bosche, Sie sind seit dem Herbst 2024 die Prorektorin an der Pädagogischen Hochschule Schaffhausen im Bereich Ausbildung. Also fast 2 Jahre. Wie haben Sie die Zeit erlebt, seit Sie an die PHSH gekommen sind?
1: Ja, ich habe die Zeit wahnsinnig positiv erlebt. Ich bin sehr positiv empfangen worden und offen, warmherzig habe ich das immer empfunden. Es hat mir von Tag 1 an Spaß gemacht. Ich habe mich direkt mit der Hochschule insgesamt identifizieren können und auch identifiziert. Das war gar keins, was war sehr Natürliches. Und das war auch der Grund, weswegen ich mich dann entschlossen habe, mich auch auf die neue Funktion zu bewerben im letzten Jahr.
0: Genau, das ist ja dann die Stelle als Rektorin, wo Sie bald dürfen antreten.
1: Ja, genau. Das hat ja einen recht langen Vorlauf jetzt gehabt. Also die Stelle wurde im Frühling 2025 ausgeschrieben. Und dann gab es einen ganz offiziellen öffentlichen Prozess nochmal, ein Rekrutierungs- oder ein Verfahren. Und im September 2025 wurde ich dann gewählt. Das heißt, ich weiß das auch schon ziemlich lange, die Hochschule weiß das schon ziemlich lange.
0: Genau. Wir können so den Spagat machen, ja, eben einerseits eben über das, was Sie bisher gemacht haben, jetzt an der PHSH als Prorektorin, aber dann auch nachher noch als Rektorin ein bisschen Führer schauen und die Aufgaben oder auch die neue Aufgabe auf Sie zukommen. Was ist spannend, Prorektorin zu sein an der PHSH?
1: Prorektorin Ausbildung.
0: Es ist genau, ja.
1: Es ist extrem spannend, weil man sehr nah an allen Dozierenden dran ist. Man ist sehr nah an den Studiengängen, also weil die Hochschule eher kleiner ist jetzt als jetzt das Pendant, das ich relativ gut kenne, ist die PH Zürich. Da gibt es ganz viele verschiedene Leitungspersonen und Stufen sozusagen zwischen Dozierenden und der Hochschulleitung.
0: Darf ich da noch schnell einen Einschub machen? So einen Vergleich, wie kann man das vergleichen, PHSH zu der PH in Zürich?
1: Es ist eine andere Hochschulkultur und man ist näher an Menschen dran und an den Studierenden. Ich glaube, das ist der Hauptunterschied. Also an der Pädagogischen Hochschule Zürich, da sehen Dozierende auch die Studierenden manchmal nur in einem Semester, einmal quasi während der Studierenden oder während der Studienlaufzeit. Und hier in Schaffhausen begleiten die Dozierenden die Studierenden eigentlich meist sogar 3 Jahre. Also man sieht sich immer wieder in verschiedenen Lehrveranstaltungen. Man begleitet sie in der Praxis über 3 Jahre hinweg. Da ist sehr viel Konstanz und dadurch entwickelt man natürlich auch eine Beziehung zueinander. Auf eine professionelle Beziehung, aber es wird schon eine nähere Beziehung.
0: Es ist ein bisschen familiärer, kann man so sagen, vielleicht in Anführungszeichen.
1: In Anführungszeichen, ja. Genau. Das kann man schon sagen, ja. Und als Prorektorin ist man auch näher dran an allen Geschehnissen und das macht es auch extrem bereichernd.
0: Gibt es irgendetwas, was Sie nicht so gern machen in Ihrer Rolle?
1: Ach, es gibt, ich denke, es ist so ein bisschen eine Haltungsfrage. Ich glaube, es gibt in jedem Beruf Dinge, die man lieber macht und Dinge, die man weniger gerne macht. Und ich bin dann immer der Mensch, all das, was gemacht werden muss, das mache ich. Und bei manchen mache ich es einfach und bei manchen Dingen, die mache ich es unfassbar gerne.
0: Kannst du das Beispiel vielleicht in beide Richtungen nennen?
1: Ja, wahnsinnig gerne bin ich im Austausch mit den Dozierenden. Und auch mit Studierenden, wenn es um die Weiterentwicklung unserer Veranstaltungen geht, um die Qualität eigentlich der Ausbildung. Das macht mir wahnsinnig viel Freude und über Lösungen überlegen, wie kann man bestimmte Probleme auch lösen. Das macht mir sehr viel Spaß. Weniger Spaß macht natürlich dann vielleicht, wenn man negative Rückmeldungen geben muss oder wenn man negative Rückmeldungen von Studierenden kriegt und die dann weiter transportiert. Das sind die unangenehmeren Dinge.
0: Die PASH, die ist ja aber aktuell in Hochform, kann man so sagen. Sie ist sehr gefragt. Die haben jetzt schon zum zweiten Mal Rekordanmeldungen für Studiengänge verzeichnet. Das Jahr sogar noch mehr wie letztes Jahr. Wie erklärt Sie sich den Zuwachs?
1: Ja, also erstmal bin ich unfassbar froh und glücklich. Das ist ja unser Auftrag. Wir sollten auch wachsen. Also moderat, aber wir sollten mehr Studierende haben. Es gibt verschiedene Faktoren. Einerseits sicher die neue Studienvariante, die wir 2025 eingeführt haben. Die ist ja berufsintegriert. Das wusste man ja auch am Anfang nicht. Das war so ein bisschen auch ein Versuch. Man weiß nie, wie die Angebote ankommen, aber wir wollten damit eine breitere Oder wir wollten damit auch heterogene Interessierte ansprechen. Das heißt nicht nur diejenigen, die gerade die Matur fertig haben oder die FMS oder über ein Aufnahmeverfahren kommen, sondern vielleicht die auch schon eine Erstausbildung haben und Geld verdienen müssen. Genau, und das hat sehr gut funktioniert. Wir haben im letzten Jahr schon einige, ich glaube 12 Personen oder 13 in dieser Studienvariante gehabt und das hat sich jetzt fast wieder verdoppelt in dem Jahr. Also das ist sicher ein Faktor, der wichtig ist. Ich glaube auch der Standort, der neue, den wir beziehen dürfen jetzt.
0: Können wir auch noch drauf sprechen dann später. Genau. Ja.
1: Ich glaube, der zieht auch. Alles andere würde mich wundern, weil der wahnsinnig attraktiv ist. Wir können immer mehr Studierende anziehen, die jetzt aktuell noch in dem Weiterbildungsprogramm Ready for Teaching sind. Das ist ja eine Maßnahme, die der Kanton durchgeführt aufgrund des Lehrpersonenmangels. Und es freut uns natürlich, wenn viele aus diesem Programm auch in unsere Studiengänge wechseln und dann ein anerkanntes Lehrdiplom erhalten nach der Ausbildung. Ich glaube, das sind die Hauptfaktoren.
0: Kann es auch aber eine Herausforderung sein, wenn viel mehr neue Studierende müssen betreut, beschäftigt, eingeteilt, unterrichtet werden. So Stichwort Platzmangel vielleicht oder auch ja, eben genug Platz oder Leute, die dann die können ausbilden können.
1: Ja, sicher, das ist jetzt gerade ein großes Thema bei uns. Die Herausforderung, die Studierende auch oder Lehrveranstaltungen bereitzustellen in adäquaten Gruppengrößen. Wir wollen ja nicht unbedingt alle sozusagen zusammen in eine Gruppe stecken oder in zwei Gruppen. Man muss mehrere Gruppen machen. Und das sind Herausforderungen bei der Stundenplanung, bei der Raumzuteilung. Die Räume sind nicht so das Problem. Es geht dann mehr so um so stundenplanerische Fragen, weil die sind eigentlich ausgebucht, die Studierenden bei uns. Sie haben nicht mehr viele Zeitfenster frei. Da sind wir gerade mittendrin. Wir haben aber bisher sehr gute Lösungen gefunden. Wir planen jetzt auch schon für das nächste Jahr, dass wir da frühzeitig bereit sind, falls, was wir uns natürlich wünschen würden, falls wir wieder mit so einem großen Interesse rechnen dürfen. Ja, und die Praxisbegleitung, die beschäftigt uns, weil unser Studium ist sehr berufsbezogen. Die Studierenden sind ab dem ersten paar Wochen schon in Schulen unterwegs. Das heißt, wir brauchen auch immer für jeden Student, jede Studentin einen Platz in den Schulen. Und auch da sind wir jetzt auf der Suche nach weiteren Praxisplätzen.
0: Welche Rolle haben Sie jetzt da so bei der Lösungsfindung eingenommen?
1: Also ich bin im engen Austausch mit der Stundenplanung. Ich bin natürlich einerseits habe ich die finanzielle Verantwortung. Das heißt, ich muss gucken, ab welcher Größe, ab welcher Anzahl Studierenden wir wie viele Gruppen auch finanzieren können. Das heißt, wir können jetzt mehr finanzieren, das ist so in einzelnen Bereichen. Da bin ich mit der Stundenplanung im engen Austausch, wann welche Lehrveranstaltung noch zusätzlich stattfinden kann. Ich bin mit Dozierenden im Austausch, ob sie denn auch mehr leisten können, also überhaupt mehr Zeit. Ansonsten müssten wir ja nochmal externe Menschen rekrutieren. Das sind die Fragen, mit denen ich beschäftigt bin. Und ich bin im Austausch auch eng mit den Schulen. Also wir haben im letzten Jahr, Anfang 2025, die sogenannte intern bei uns heißt die Roadshow gestartet. Wir sind auf der Tour durch die Schulen des Kantons Schaffhausen und die haben wir jetzt auch intensiviert, um Werbung zu machen, dass wir genau die Zusammenarbeit intensivieren, damit die Schulen bitte mehr Studierende aufnehmen und begleiten.
0: Also die Arbeit geht definitiv nicht aus bei Ihnen als Prorektorin Ausbildung und dann eben auch als Rektorin wahrscheinlich nicht. Jetzt ist ja so, die PHSH, die hat auch ihre Schattenseite geworfen. Vor ein paar Jahren ist sie in der Kritik gestanden, es hat Missvertrauen und Unruhe gegeben, vor allem die Führung war auch in der Kritik gewesen. Haben Sie das auch noch gespürt, wo Sie dann angefangen haben? Oder ist das wirklich so, eigentlich, Sie sind erst nachher dazugekommen, wo sich das Ganze langsam wieder geleitet und aufgelöst hat?
1: Also direkt gespürt habe ich das eigentlich nie. Aus meiner Sicht bin ich danach an die PH Schaffhausen gekommen. Ich habe natürlich mit Einzelnen noch immer wieder Gespräche geführt, weil Dozierende, die jetzt auch schon seit langem an der PH sind, die haben da natürlich sehr viele Phasen miterlebt und das ist ein Thema, das beschäftigt alle. Ich persönlich habe aber nie irgendwas gespürt und ich habe jetzt auch den Eindruck, dass das vorbei ist.
0: Es ist Zeit für einen nächsten Song. Biffi Clyro, Space.
1: Ja.
0: Haben Sie ausgehört?
1: Genau. Space, auch da wieder die Band, ich hätte wahrscheinlich noch 20 andere Lieder auswählen können. Space ist einer meiner Lieblingssongs von ihnen. Es geht um Liebe und Sehnsucht und ich finde, es hat so eine schöne Zeile drin. Ich glaube, er singt I'm caught in your gravity. Das heißt, ich bin gefangen in deiner Schwerkraft. Du ziehst mich permanent immer wieder an und die Person, zu der er singt, hat immer einen Platz in seinem Herzen. Das finde ich sehr schön. 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
1: Nach dem Song «Space» von Biffi Clyro geht es weiter mit unserer Gesprächssendung «Unter vier Augen» von Radio Monat. Das Gast heute ist Anne Bosche, bald Rektorin von der Pädagogischen Hochschule Schaffhausen. Anne Bosche, Sie haben im 2012 den Doktortitel mit «Summa cum laude», der beste Auszeichnung für eine Dissertation, bekommen. Bei der ist es um Schulreformen gegangen. Was hat Sie an diesem Thema fasziniert?
2: Ja, genau. Also das Thema Schulreformen oder auch generell Entwicklung von Schulen, Hochschulen, das kann man eigentlich auf verschiedene Stufen dann übertragen. Der hat mich immer fasziniert, wie sich Schulen verändern. Es gibt viele historische Studien, die betonen so die Konstanz und die Stabilität, und es gibt andere historische Studien, die betonen so Brüche, plötzliche disruptive Veränderungen. Es kommt immer auf die Perspektive an, und es hat mich interessiert. Ich muss nochmal anders ansetzen. Und häufig liest man ja in den Medien so ein bisschen von den Reformitis, also dass es eigentlich zu viel wird, oder jetzt soll man aufhören mit diesen ganzen Reformen. Man liest auch oft, dass Reformen gescheitert sind und dass sie nicht das bringen, was sie sollen. Und es hat mich interessiert, was denn eigentlich passiert in diesen Reformprozessen. Und ich habe dann die Aushandlungsprozesse analysiert von verschiedenen Akteuren, also vom politischen Startpunkt. Ich habe Lehrmittel, zum Beispiel eine neue Einführung von einem neuen Lehrmittel untersucht. Das hat der Erziehungsrat früher damals im Kanton Schaffhausen in meinem Untersuchungszeitraum, Kanton Zürich, jetzt sage ich schon Schaffhausen, erlassen, ein neues Lehrmittel. Und ich habe mich dann dafür interessiert, wie kommt es denn zu diesem neuen Lehrmittel? Wer schreibt denn da mit? Wie laufen die Vernehmlassungsprozesse? Wie versucht man auch zu gewährleisten, dass die Lehrmittel denn wirklich in die Schulen kommen? Weil es ist ja auch so, dass die Lehrpersonen in ihren Schulzimmern im Grundsatz brauchen, was sie brauchen. Genau, und diese Prozesse habe ich untersucht.
1: Und Sie haben sich mit dem ja dann sehr auseinandergesetzt. Hilft Ihnen das auch heutzutage noch, dass Sie sich so vertieft mit diesen Prozessen auseinandergesetzt haben?
2: Absolut. Ich finde, wenn man sich mit der Geschichte auseinandergesetzt hat, ist das ein wahnsinnig guter Boden auch, um die Zukunft zu entwickeln, weil für mich hängt das zusammen. Man kann sich das immer auch wie einen Weg vorstellen, oder wenn wir laufen einen Weg und wir sind auf einem bestimmten Pfad und wir können Richtungen wechseln, aber wir können nicht plötzlich woanders hinspringen. Zumindest nicht sehr weit. Und das heißt, wir kommen... Der Rucksack der Geschichte, der ist auch in Institutionen vorhanden. Man hat ja ein bestimmtes Erfahrungswissen und man kann sich nur von dem Ort, wo man ist, wegbewegen.
1: Wenn man einen Blick in die nächste Zukunft wirft oder vielleicht auch ein bisschen weiter weg, gibt es natürlich Themen, wo von der Gesellschaft prägt sind, darum auch das Bildungswesen prägen tut. Zum Beispiel auch so Sachen wie Digitalisierung, KI und so weiter. Ich mag mich noch erinnern, damals, als ich in die Schule gegangen bin, haben wir so die Mac-Computer gehabt, die runden Kästen, und heutzutage hat, glaube ich, jede Schülerin und Schülerin ein Tablet oder so. Also es verändert sich ja immer mehr. Was sind so Reformen, die Sie finden, braucht es dringend in der Schweiz, oder vielleicht auch Gegenteil? Was ist zu viel? Eben Reformitis, Stichwort.
2: Nein, zu viel würde ich jetzt nicht sagen. Und ich weiß auch gar nicht, ob ich es immer als Reform, also eine große Reform bezeichnen würde. Was jetzt im Kanton Schaffhausen ja ein großes Thema ist, ist das Projekt der tragfähigen Volksschule. Da wird es, je nachdem, was der Kanton jetzt in diesem Jahr entscheidet, vielleicht auch Veränderungen geben. Es gibt die Visionen der Volksschule, die letztes Jahr entstanden sind. Das sind Impulse genannt, in welche Richtung sich die Schulen verändern sollen. Und wir müssen uns als PH natürlich da mitentwickeln. Ich denke, es ist immer ein Austarieren. Man muss sich ja dem gesellschaftlichen Wandel anpassen und sich mitentwickeln. Das heißt, wir können, sollten nicht auch in der Schule nicht an den gesellschaftlichen Veränderungen vorbei ausbilden oder sie ignorieren, das können wir nicht. Das Problem ist, dass niemand die Zukunft kennt, oder jetzt im Moment reden alle von den Zukunftskompetenzen, und ich persönlich glaube, die werden sehr wichtig sein. Also da geht es zum Beispiel Flexibilität, Veränderungsbereitschaft, Resilienz, das sind ein kritisches Denken, oder es geht darum, um die Abgrenzung, was kann KI und wie sollte man es denn jetzt auch aus ethischen Gründen einsetzen oder eben nicht? Und diese Fragen beschäftigen uns alle, und die beschäftigen auch die Schulen. Und das sind aber entscheidende Fragen, die man diskutieren muss, ohne vielleicht die perfekte Antwort darauf zu finden, und dann dementsprechend das Bildungswesen weiterentwickeln.
1: Wir haben ja jetzt über Zukunft in der Schulsystem geredet, jetzt reden wir noch über Ihre ganz nahe Zukunft. Im August sind Sie in einer Führungsposition an der PHSH. Eben, Sie sind ja schon wissenschaftliche Mitarbeiterin gewesen, Dozentin an der Pädagogischen Hochschule Zürich, Geschäftsführerin von der Stiftung Pestalozianum. Und jetzt übernehmen Sie bald die Führung von der PHSH als Rektorin. Mit welchen Gefühlen schaut Sie führen?
2: Also ich bin ja jetzt auch schon in der Hochschulleitung als Führungsperson tätig, einfach für einen Bereich, nämlich die Ausbildung. Und dann als Rektorin, ja, ich schaue extrem positiv auf diesen Wechsel. Ich freue mich sehr darauf. Ich freue mich sehr darauf, die Gesamtverantwortung auch mit dem gesamten Team zu tragen. Wir sind ja alle sehr, wir sind ein Teamplayer und das freut mich sehr. Und ich bin auch sehr gespannt auf die neue Aufgabe. Aus meiner Sicht ist es ein bisschen, fühlt es sich sehr natürlich an, dieser Übergang, weil ich, wahrscheinlich weil ich es schon sehr lange weiß, die Hochschule weiß es schon sehr lange. Ich bin ja jetzt in einem sehr engen Austausch mit dem aktuellen Rektor. Wir haben seit Januar so Übergabesitzungen und sehr strukturiert machen wir das. Das heißt, ich bin schon sehr involviert in all die Themen und Geschäfte, die ich dann begleiten darf. Von dem her fühlt es sich relativ natürlich an.
1: Was macht die Rektorin von der Pädagogischen Hochschule Schaffhausen ab im August?
2: Ja, also zuerst müssen wir dann umziehen. Das ist so ganz, ganz handfeste Dinge.
1: Sehr logistische Bewerkstelligung dann zuerst, ja, mal, ja.
2: Das wird notgedrungen so sein, einfach weil das passiert, genau.
1: Wenn Sie dann den ganzen Umzug bewerkstelligt haben und Ihr neues Büro hoffentlich gut haben können beziehen, was machen Sie dann als neue Rektorin von der PHSH?
2: Also dann liegt mir sicher am Herzen, die verschiedenen Leistungsbereiche zu vernetzen und einen sehr guten, produktiven, konstruktiven Austausch zu pflegen. Man kann es vielleicht mit drei Schlagworten umschreiben. Es geht als Rektorin, glaube ich, um Repräsentation, um Koordination und auch um Orientierung. Zu den Aufgabenbereichen gehört die gesamte Führung der Hochschule, aber auch die Hochschulentwicklung, also genau die Stoßrichtungen auch zu setzen. Wie gehen wir mit der Digitalität um? Wie gehen wir mit dem wichtigen Thema der Nachhaltigkeit um? Wo setzen wir inhaltliche Schwerpunkte in den verschiedenen Leistungsbereichen, Weiterbildung, Ausbildung, das sollte ja im Idealfall koordiniert passieren. Ich bin dann auch damit beschäftigt, die PH Schaffhausen zu vernetzen im näheren und weiteren Hochschulumfeld mit verschiedenen anderen pädagogischen Hochschulen. Wir sind hier in der Bodenseeregion auch vernetzt mit verschiedenen angrenzenden Hochschulen aus Deutschland. Die ganze Qualitätsentwicklung gehört zu dem Aufgabenbereich. Das heißt, es geht um die Frage, wie können wir überhaupt überprüfen, was sind so unsere Qualitätsstandards, wie können wir die überprüfen und wie können wir gewährleisten, dass wir uns an den Punkten, wo wir Optimierungsbedarf sehen, auch verbessern können.
1: Was für eine Rektorin möchten Sie sein? Was haben Sie für Ansprüche an sich selber?
2: Also ich möchte auf jeden Fall... ich pflege, das pflegen wir jetzt schon und das pflege ich auch weiter, die Kultur der offenen Tür. Ich bin sicher nahbar und ansprechbar, immer für alle Anliegen. Und ich habe den Anspruch, dass ich auch klare, transparente Strukturen gewährleisten kann.
1: Jetzt haben wir schon so viel darüber geredet, jetzt müssen wir auf das Thema kommen. Zügle, neuer Standort. Nicht mehr in der Ebnat, sondern im Westflügel beim Kammgarn-Areal. Wie ist da die Gefühlslage? Und was ist der aktuelle Stand? Wo stehen wir?
2: Also die Gefühlslage ist, ich freue mich wahnsinnig, wir freuen uns alle wahnsinnig. Für uns ist das eine extreme Verbesserung. Wir haben ja jetzt zwei Standorte. Das heißt, das ist nie gut, finde ich, weil man manche Dozierende gar nicht so oft sieht, weil die immer an einem anderen Standort unterrichten. Das heißt, wenn wir alle an einem Ort sind, dann ist auch der Austausch, die Vernetzung wird dann viel einfacher sein, miteinander ins Gespräch zu kommen. Und das ist natürlich wahnsinnig eine attraktive Lage. Wir freuen uns auf die neuen Räume, die wir dann bespielen können, auch mit den Studierenden gemeinsam. Das heißt, das ist sehr, sehr positiv. Und der Bau läuft planmäßig. Wir sind jetzt gerade im alten Standort auch den Abschied am Zelebrieren, beziehungsweise hat das stattgefunden. Wir hatten die sogenannte Ustrinkete und die Usrumete jetzt die Woche noch, die gefeiert wurden. Wir haben eine Flomi organisiert, da können alle, die möchten, sie noch irgendein Andenken auch mitnehmen an die alten Standorte.
1: Also eine Türe oder so kann man mitnehmen, eine Türe klinken oder vielleicht einen Stuhl oder so.
2: Ja, Stühle zum Beispiel, ja. Okay. Büromaterial, verschiedenes, auch kleinere Möbel auch, ja. Türen nicht, es ist ja nicht unser Gebäude, da kommen ja auch Nachmieter rein, das vielleicht weniger. Aber irgend so eine Form von Andenken. Ich habe auch schon zwei zu Hause, also meine Kinder haben sich eingedeckt.
1: Mit was?
2: Mit so Rondellen, so für Stift, so zum Stifte zu sortieren. Die stehen jetzt auf den jeweiligen Schreibtischen zu Hause, sind sehr schön bunt und sie haben eine große Freude daran. Genau.
1: Dann hoffen wir doch, dass der Umzug, das Zügeln erfolgreich dann kann beendet werden. Was ist der Stichtag? Er muss alles stehen.
2: Also wir können ab dem 3. August einziehen. Die ganzen Zügelunternehmen, die sind organisiert. Das ist, weiß auch jeder, wann, wo, was sein sollte, muss und ich sein muss, sein sollte. Ich bin sehr gespannt und optimistisch, dass wir in der ersten Augustwoche auch schon einen Teil der Arbeitsplätze so einrichten können, dass wir dann arbeiten nicht, aber dass wir einige Räume schon fertig eingerichtet haben. Sicher noch nicht alle. Die Bibliothek startet Mitte August so mit dem eingeschränkten Ausleihverkehr sozusagen. Das ist wahnsinnig wichtig, weil die Lehrpersonen Lehrmittel brauchen.

unserer Reise-Playlist gelandet im letzten Jahr, also noch relativ jung. Und ich habe der Song hat eine unglaubliche Kraft und Energie, die ich sehr mag, und die Message mag ich auch sehr gerne. Man soll doch das Leben lieben. Es geht um Glücksgefühle und einfach so diese positive kindliche Freude, die man sich bewahren sollte.

0: Nach Avicii mit dem Song «The Days» sind wir zurück im letzten Teil von uns im «Unter vier Augen» hier auf Radio Monat, zusammen mit der Anne Bosche, bald Rektorin von der PASH. Anne Bosche, wir haben jetzt viel über Ihre Funktionen geredet. Jetzt können wir natürlich auch noch ein bisschen aufs private Leben ein. Sie sind ja verheiratet, haben auch zwei Kinder. In welchem Alter sind die eigentlich gerade?
1: Mein Sohn ist 8 Jahre alt und meine Tochter 12.
0: Verändert das jetzt irgendwie den Blick auf die Schule, wenn man selber Kinder hat, die gerade im Schulalter sind, also Primarschule und Oberstufe, oder?
1: Ja, also beide noch in der Primarstufe, aber meine Tochter hat jetzt einen Wechsel vor sich, genau, die kommt dann nach dem Sommer in die Oberstufe. Das verändert absolut den Blick. Man sieht halt, wie das ankommt, was man vorher immer von der anderen Seite versucht zu planen oder zu strukturieren oder wie sich das auswirkt.

0: es verändert absolut, finde ich, den Blick. Und ich finde, also für mich ist absolute Hochachtung an jede Lehrperson, weil es ist wirklich eine große Herausforderung, so viele Kinder denen gerecht zu werden oder zumindest zu versuchen, weil die sind alle so unterschiedlich, mit so unterschiedlichen Bedürfnissen, Interessen. Da habe ich wirklich jedes Mal neu absolute Achtung.
1: Und wie ist es jetzt mit den Kindern? Eben, irgendwann kommen dann auch, wir haben ganz am Anfang schon darüber geredet, oder so, oder vielleicht der erste Berufswunsch, ich möchte mal Tierärztin werden oder Anwältin oder Astronautin, keine Ahnung, ist der früher auch so das Ding gewesen. Vielleicht auch inzwischen Influencerin, ist das ein Thema. Sind Sie auch schon mit den Kindern so am Reden oder haben die auch schon gefunden, wow, ich will das Gleiche machen, was Mami auch mal macht?
0: Ja, doch, das ist natürlich schon das Thema. Mein Sohn hat die Idee, mit einem seiner besten Freunde wird er Wissenschaftler. Wenn ich dann frage, welche Wissenschaft, dann weiß er da noch nicht so eine richtige Antwort. Ich gehe aber stark davon aus, es hat etwas mit Laboren, Reagenzgläsern und Explosionen zu tun. Oder so. Er wollte auch mal Dino-Forscher werden. Das fand ich auch sehr interessant. Also er hat schon gerne, er findet gerne Dinge und er findet auch gerne Dinge raus. Meine Tochter, habe ich eben schon kurz erwähnt im ersten Blog, die weiß es nicht so richtig. Also sie möchte gerne was mit Tieren machen oder es steht auch häufig Lehrerin da. Das freut mich natürlich. Sie war auch immer mal schon in der Schule als Lehrperson schnuppern. Es gibt ja solche Schnuppertage, Zukunftstage. Das macht ihr auch Freude. Und wenn es um Tiere geht, dann geht es bei ihr um eher, was sie wahnsinnig fasziniert, sind so Wildtierauffangstationen. Und dann aber Wildtiere, dann hat sie wahrscheinlich eher so Kängurus oder so im Blick.
1: Jetzt als Mami macht man sich ja trotzdem Gedanken, man will ja das Bestmöglichste für die Kinder. Wie gehen Sie an das Ganze? Sind Sie da ganz locker? Oder haben Sie da einen strengen Fahrplan? Studieren, Uni und Master, dann irgendetwas?
0: Nein, überhaupt gar nicht. Meine Kinder dürfen machen, also was sie möchten oder auch der Weg ist völlig offen, es ist alles möglich. Ich würde mir wahnsinnig wünschen, dass sie ihre Passion finden und dass sie für das Brennen, also für ihre Arbeit auch brennen. Oder also ich habe das gefunden und ich finde, das ist ein großes Privileg. Und wenn sie das auch schaffen und finden, würde mich das wahnsinnig freuen. Und das ist ganz egal, was das dann ist.
1: Wie sieht ein perfektes freies Wochenende für Sie aus?
0: Oh, perfekt.
1: Kommt ja vielleicht auch noch auf die Jahreszeit drauf an.
0: Ja, das stimmt.
1: Winter ist ein bisschen anders als jetzt im Sommer mit
0: also gut,
1: den
0: jetzt,
1: Hochtemperaturen.
0: Das stimmt. Also ich, perfektes Wochenende jetzt im vielleicht Frühling, Sommer wäre, dass wir einen Tag einen gemeinsamen Familienausflug machen. Wir gehen sehr gerne in die Berge. Jetzt am liebsten, das haben wir dieses Jahr, hatten wir auch schon, irgendwo wandern. Und dann aber, wo man sich auch abkühlen kann. Also einfach irgendwo ein Fluss oder ein kalter Bergsee. Das finde ich wahnsinnig schön. Da springen wir alle immer sehr gern rein. Und am zweiten Tag, ich habe ein schönes Ritual mit meiner Tochter. Wir reiten beide. Und wir gehen immer am Sonntag gemeinsam ausreiten. Das finde ich ein sehr schönes Ritual. Und das gehört zu einem perfekten Wochenende eindeutig auch dazu.
1: Musik haben wir ja schon mehrmals angesprochen in dieser Sendung. Tun Sie sehr gerne hören. Haben Sie mir auch schon verraten, dass Sie ja auch immer wieder an Konzert gehen. Auch schon den einen oder anderen Künstler, den wir gehört haben, live gesehen haben. Lesen ist auch etwas.
0: Absolut, ja.
1: In welchem Bereich sind Sie da komplett wild? Sachliteratur, Fantasy, Roman oder haben Sie lieber die alten Klassiker oder die ganz dicken Schinken?
0: Ich bin, glaube ich, eher so, ich lese gerne und es ist bei mir so phasenabhängig. Jetzt aktuell lese ich wieder viel, ein Buch nach dem anderen, aber es gibt auch Phasen, da habe ich keinen Kopf dafür sozusagen. Und jetzt, ich lese gerne Romane, Belletristik. Ich habe so ein paar LieblingsautorInnen. Dazu gehört Liv Rand, den mag ich sehr gerne. Sally Rooney, britische Autorin und Julie C. finde ich großartig. Also von denen habe ich dann auch jeweils fast eigentlich alle Bücher gelesen, die es gibt. Ich habe eine vergessen, Lily King, mag ich auch noch sehr gerne.
1: Genau, wir haben jetzt ja Halbzeit im Jahr 2026. Eben der August wird recht herausfordernd, vielleicht auch ein bisschen stressig. Wie schauen Sie so auf die zweite Jahreshälfte, so jetzt zum Abschluss von unserem heutigen Gespräch im Unter vier Augen?
0: Ich schaue sehr, sehr positiv darauf. Ich freue mich wirklich auf, das ist wie eine Entdeckungsreise auch für uns alle als Hochschule in diesen neuen Räumen, mit den neuen Arbeitsmöglichkeiten, Arbeitsmodalitäten. Ich freue mich aufs Ausprobieren, die Erfahrungen sammeln und ich bin auch immer jemand, der gerne sich überlegt, wie man es noch anders oder besser machen kann. Und ich glaube, das wird jetzt im Herbst, werden wir viele Erfahrungen sammeln und ich bin mir sicher, ganz vieles läuft gut und ganz vieles noch nicht so, wie wir uns das vorstellen und dann werden wir das angehen.
1: Anna Busch, wir sind am Ende von unserer Gesprächssendung unter vier Augen angekommen. Danke vielmals für Ihre Zeit.
0: Sehr gerne, danke auch.
1: Der Abschluss macht jetzt nur den letzten Song, den Sie ausgewählt haben. Der T.S. Ullmann, Die Toten auf dem Rücksitz. Ja, genau. Das tönt so dramatisch.
0: Es tönt total dramatisch. Ist es aber gar nicht. Es geht im Endeffekt um den Rucksack des Lebens, den man mit sich trägt. Und die Toten auf dem Rücksitz sind das Symbol, dass man so die Geister, vielleicht auch die negativen Erfahrungen, die man mit sich trägt, dass man die nicht einfach loslassen kann, sondern die sind immer dabei. Die sitzen auf dem Rücksitz, auf der Reise des Lebens. Aber es ist auch ein sehr optimistischer Song. Er guckt nämlich auch in die Zukunft und er freut sich auf all das, was kommt. Und zwar mit dem Rucksack des Lebens.
1: Wir hören uns jetzt gerade an den letzten Song, den Anne Busche ausgewählt hat in unserer Gesprächssendung unter vier Augen. Mikrofon gehört haben Sie, Nicolas Valero. Und jetzt lassen wir die Musik laufen.

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1: Im Studio ist Iris Wippig. Die Aargauer Mitte-Nationalrätin Maya Balli hat von eigenen Erfahrungen mit häuslicher Gewalt erzählt. Als sie 20 Jahre alt war, ohrfeigte sie ihr damaliger Freund so heftig, dass ihr Trommelfell platzte, sagte Balli im Interview mit der Sonntagszeitung. Die heute 65-jährige Politikerin schildert, dass sie diesen und weitere Übergriffe ihres Partners damals leugnete. Sie habe Jahre gebraucht, um alles zu verarbeiten. Nun sei sie mit ihrer Geschichte an die Öffentlichkeit gegangen, weil sie anderen betroffenen Personen Mut machen wolle, erklärt Maya Balli. Alle müssten hinsehen und das Tabu um häusliche Gewalt brechen. Im Zusammenhang mit der Fußball-WM haben rassistische Beiträge in den sozialen Medien zugenommen. Im Vergleich zur WM vor 4 Jahren meldet die FIFA eine Zunahme um 3%. Auch der Schweizerische Fußballverband SFV berichtet von rassistischen Kommentaren unter Social-Media-Beiträgen. Besonders viele habe man nach dem 1:1 gegen Katar beobachtet, teilte der Medienverantwortliche des SFV mit. Daraufhin habe man die Kommentarfunktion unter manchen Beiträgen deaktiviert. Strafbare Kommentare würden an die zuständigen Strafverfolgungsbehörden weitergeleitet. In Wien steht ein 93-jähriger Mann unter Verdacht, absichtlich eine Gasexplosion in seinem Einfamilienhaus verursacht zu haben. Bei dem Vorfall in der Nacht auf heute wurden 9 Personen verletzt. Das Haus des Verdächtigen wurde komplett zerstört. Angrenzende Häuser wurden teilweise schwer beschädigt. Rettungskräfte fanden den 93-Jährigen verletzt im Keller seines Hauses, wie die österreichische Polizei mitteilt. Er wurde festgenommen und wird im Spital überwacht. Brandermittler des Landeskriminalamts Wien untersuchen die Umstände des Vorfalls. Im Iran werden die Trauerfeiern für den obersten Führer Ali Khamenei fortgesetzt. Am zweiten Tag der Feierlichkeiten trat der 97-jährige Großayatollah Jafar Sobhani als Vorbeter auf, wie im Staatsfernsehen zu sehen war. Er sprach in der Großmoschee Mosalla in Teheran das Totengebet. Für Khameneis Anhänger und die iranische Führung ist die Staatstrauer zugleich Abschied und Demonstration politischer Geschlossenheit. Der Religionsführer war vor über 4 Monaten getötet worden bei einem israelischen Luftangriff.
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2: Das Wetter heute am Sonntagnachmittag, das bleibt sonnig und vor allem warm mit Temperaturen von bis zu 28 Grad. Es hat hier vereinzelt ein paar Quellwolken rum, die bleiben aber harmlos. Und harmlos bleiben die Quellwolken am Morgen. Wie am Morgen sieht das Wetter eigentlich praktisch gleich aus. Am Morgen bei Temperaturen von 16 Grad, im Verlauf vom Tag bis zu 29 Grad. Es ist aber weiterhin sehr trocken und sehr warm.

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1: Karl The Boss, Reto Wanner, Betriebsleiter und Mitinhaber Wanner International Transporte AG Schaffhausen.
2: Reto Wanner.
1: Hoi Reto, da ist der Robin Blank vom Wirtschaftsnewsletter Zahltag.
2: Hoi Robin.
1: Reto, du führst ein Transportunternehmen Wanner in vierter Generation, wenn ich gelesen habe. Und ich glaube, man weiss, das ist eine anspruchsvolle Branche mit viel Konkurrenz und viel Druck drin. Wie geht es im Wanner heute so, in diesen Zeiten?
2: Das ist ja so, ja. Also es ist anspruchsvoll, aber das macht es ja dann schlussendlich spannend. Wir brauchen Konkurrenzkampf, aber uns kann man sagen, uns geht es sehr gut, das dürfen wir sagen. Das ist sicher auch der Verdienst, weil man eine breite Wertschöpfungskette anbietet. Sprich, wir machen jetzt nicht nur einen Transport von A nach B, sondern uns breit abgestützt. Wir machen die ganze Logistik eigentlich von Transport. Oder fängt an von Zollungen, über den Transport selber, über Leerguthandling, über so Geschichten.
1: Das ist aber nicht mehr nur einfach den Lastwagen vollladen, von A nach B fahren, ausleeren, anstellen und gehen. Das ist wirklich komplexer. Das heisst, du brauchst auch Leute, die nicht einfach hinter dem Steuerrad sitzen, sondern brauchst auch Leute, die IT-Fähigkeiten haben, Leute, die im Büro arbeiten können.
2: Genau. Also natürlich sind immer noch, also bei uns sind alle wichtig, logischerweise, aber die hinter dem Steuerrad sitzen, die bringen schlussendlich ja das Gute zu den Kunden. Und ohne die würde gar nicht funktionieren. Aber wir haben einfach uns mal gesagt, 2012 war das, wir wollen ein bisschen wegkommen von der reinen Transportdienstleistung und das ein bisschen wie ein Reisebüro sein für unsere Kunden. Dann ihre Logistikprobleme sollen wir lösen. Und wie du sagst, da braucht man natürlich jetzt auch ganz andere Fachkräfte, also so Leute, die Verzollungen machen, Leute, die Buchhaltung, klar, die muss man halt mit einem Lastwagen oder Logistik führt. Ein IT braucht es, Lageristen brauchen wir. Ja, wir haben ganz verschiedene Mitarbeiter bei uns.
1: Ich habe gelesen, ihr habt einmal, ich glaube, es war auch irgendwo im 2012 in dort umeinander, habt ihr eure Flotte erweitert. Wir haben auch die Kühltransport quasi eingeführt, wo man verderbliche Waren kann befördern kann. Wenn du jetzt möchtest sagen, von all diesen Sachen, die ihr transportiert, was ist das meiste über das Ganze betrachtet?
2: Ja, wir sind recht vielseitig, oder? Wir sind jetzt nicht einfach ein Transport- oder Logistikbetrieb, der ein Stück gut macht, der Planwege haben. Wir sind ganz breit abgestützt. Also, unser Stuhl hat eigentlich mehrere Beine. Das ist, wie du sagst, es ist schon ein bisschen früher noch gewesen. Okay. Der Vater den Plan hatte, dass man dort in Schaffhausen eine Logistikhalle baut. Und dann ist der Onkel dazu gestoßen. Und der hat dann das eigentlich so ein bisschen akquiriert, dass, der Thermobereich, sage ich jetzt mal, wo man angefangen hat, Pflanzensetzlinge von Holland zu transportieren zu den Gemüsebauern in der Schweiz. Und das ist ein grosser Standbein, da fahren wir mit 12 Fahrzeugen, 12 Kühlern, haben wir temperaturüberwachte Transport, da hat man den einen Empfänger bis zu 10 verschiedene, je nachdem, wie viel der Kunde bestellt. Dann ein anderes Standbein ist Blumenerdetransport, dann haben wir Baustoff mit etwa 10 Fahrzeugen, also Bachstein, den wir transportieren. So setzt sich das eigentlich schlussendlich zusammen, da wir dann auch 38 Lastwagen haben, die ganz viele verschiedene Tätigkeitsfelder haben.
1: 38 Lastwagen, auf das können wir nachher gerade mal noch schnell schwätzen. Ich habe noch eine Frage im Zusammenhang mit etwas, was ich gelesen habe, SN von Anfang 2025. Ihr habt eine andere Firma quasi zu euch genommen, übernommen und habt gesagt, wir brauchen auch das Land, wir brauchen den Platz zum Expandieren. Weil die Firma, die wächst und braucht neue Flächen. Die Erweiterung vom 2025, ist jetzt da schon alles unter Dach und Fach? Das funktioniert? Habt ihr jetzt da schon ausdehnen und ist das alles so gelaufen, wie ihr es euch vorgestellt habt?
2: Ja, sehr. Ja. Wir haben dürfen die letzten paar Jahre wachsen und ein Transportbetrieb ist natürlich immer platzintensiv. Oder so die grossen Lastwagen, die brauchen immer auch einen Parkplatz. Und wir haben da einfach einen Kapazitätsengpass gerade in Schaffhausen. Wir haben ja auch noch eine Werkstatt in Beggingen, aber dort ist auch die Distanz zu weit. Und so müssen wir uns ausweiten auf Neukirchen. Da wir dort jetzt eben auch Fahrzeuge abstellen können, da wir dort auch Waren umschlagen können. Und vor allem, wir haben ja angefangen, Elektrolastwagen zuzutun. Wir fahren mit 5 Lastwagen aktuell elektrisch. Und dort brauchen wir eine dezentrale Ladeinfrastruktur. Weil wir können nicht alle 5 Lastwagen hier in Schaffhausen tanken, sonst ist der Platz dann einfach zu klein. Und das ist gerade auch eine gute Möglichkeit gewesen, damit man auch Lastwagen dort an parkieren und über Nacht kann. Mit Strom tanken.
1: Und das passiert jetzt in Neuchirch?
2: Passiert in Neuchirch, Schaffhausen und bei einem Kunden vor Ort in Schlatt-Thurgau. Ja.
1: Eben, dann haben wir 38 total, also 33, die mit Diesel fahren und 5, die mit Strom fahren. Das sind ja schon, also, das sind Dimensionen und so ein Fahrzeug, ich nehme jetzt einmal an, gerade auch ein Elektrofahrzeug im Schwerlastbereich ist nicht ganz erschwinglich. Das sind schon erhebliche Investitionen, oder? Die ich hier tätigen in diesem Fuhrpark.
2: Das ist so, ja. Das sind erhebliche Investitionen und Technologie macht halt sehr schnell Fortschritt. Oder es ist halt so, wenn du einen Lastwagen hast und der 10 Jahre fahrst, irgendwann hast du einfach zu viele Kilometer gemacht und hast viele Reparaturkosten. Wir sind eigentlich ein Betrieb, der schon immer darauf gesetzt hat, dass wir neuwertige Fahrzeuge haben, schnell wieder investieren in den Fuhrpark und so können aber die Reparaturen tief heben oder die neuesten Technologien eben auch anwenden, was schlussendlich auch dem Kunden zugutekommt. Wie jetzt, ob es ein früherer Diesel-Lastwagen, wo wir zum Beispiel die ersten gewesen sind, die 2012 auf Euro 6 gesessen sind, das ist die neueste Motorentechnologie,
1: die dazu macht. Die Euronorm war genau, ja.
2: Richtig, die Euronorm, dann profitiert man von einer günstigen LSV-Abgabe. Und natürlich auch weniger Treibstoffverbrauch. Oder jede Motorentechnologie fährt einfach etwa wieder 2-3 Liter auf 100 Kilometer. Und bei so vielen Fahrzeugen schiesst das natürlich dann ein. Mhm. Und jetzt mit den Elektrofahrzeugen nochmal, die sind zwar höher in die Investition, die kosten mehr, aber da hilft der Bund auch mit der LSV-Befreiung. Sprich, die Maut, die wir haben auf der Straße, die ist aktuell hinfällig, wenn man elektrisch fährt. Und da macht es sich einfacher, um die Investitionen überhaupt können zu stemmen.
1: Und du bist zufrieden mit diesen Elektrofahrzeugen?
2: Sehr. Also ich darf ehrlich sein, ich bin ein bisschen skeptisch gewesen am Anfang. Also nicht am Anfang von der Beschaffung, sondern was erstmal das Thema kam, ist, ein Lastwagen soll jetzt elektrisch fahren. Ich habe gesagt, das kann nie gehen, das ist ja viel zu schwer und eben viel zu teuer. Und dann hat man sich immer mehr mit der Technologie befasst. Wir haben es durchkalkuliert, hinterst im Führerschein, und hat man gemerkt, das ist der richtige Weg. Wenn die Reichweite, sprich, wenn das Einsatzgebiet von einem Fahrzeug regional oder national ist, dann kann das bei uns im Betrieb einpassen. Und so haben wir dann die Beschaffung gemacht im Mai letztes Jahr, 2025. Und wir sind sehr, sehr zufrieden. Also es funktioniert alles einwandfrei. Super. Da darf man wirklich sagen.
1: Mhm. Jetzt haben wir aber gleich noch die 33 Fahrzeuge, die mit Diesel antrieben werden. Und wir wissen beides, es gibt einen grossen Konflikt im Iran, wo es um die Straße von Hormuz geht. Da geht es auch um Öl. Wir haben Russland, wo die Ukraine angegriffen hat. Beide Konflikte haben Auswirkungen gehabt auf Treibstoffpreise in den letzten Jahren. Habt ihr da festgemerkt?
2: Ja, also das sind grosse Herausforderungen, die wir natürlich haben, wenn die Energiekosten so massiv ansteigen. Wir müssen die natürlich auch probieren abwälzen, so viel Marge ist nicht, wenn man das einfach schlucken kann. Mhm. Schlussendlich sind es auch Kunden oder wir Privaten, die schlussendlich auch im Laden wieder zahlen, weil das Produkt auch verteuert wird.
1: Ja.
2: Aber das erste Mal gehen wir natürlich in die Vorleistung. Ja, an der Tankstelle, wir hatten so einen Konflikt und dann ist einfach der Diesel dann 30, 40, 50 Grad teurer als voran. Und es gibt gar nichts anderes, als einfach zahlen, wenn natürlich die Art gesagt hat.
1: Ja. Und Kunden, die sind auch bereit, um den Aufpreis dann zu übernehmen, oder? Ist das schwierig?
2: Also, einen Freudensprung machen sie natürlich nicht gerade. Wer will schon mehr zahlen? Ja. Das Gleiche, eigentlich das gleiche Produkt. Das ist ja immer noch einfach ein Transport. Ja. Aber es bleibt ja gar nichts anderes übrig, schlussendlich. Weil, ja. Eben, wie gesagt, wir können das gar nicht stemmen. Also auch die anderen Transporteure. Es gibt so einen Dieselkostenindex, das ist von der ASTAG, vom Dachverband der Transporteure. Dort kann man es ablesen, wie ist der Treibstoffzuschlag und daran orientiert man sich. Und um eben das dann ein bisschen zu umgehen, sage ich jetzt mal, ist auch eine Möglichkeit, wenn man elektrisch fährt, hat man den Treibstoffzuschlag eben nicht. Sprich, man hat die Kosten nicht. Dort hat man die Stromkosten, aber die sind eigentlich recht stabil.
1: Okay. Reden wir mal noch so ein bisschen über die Personalsituation in eurer Branche. Ich habe letztens mit einem Chef von einer Transportbude aus Schaffhausen geschwätzt und habe gemerkt, das Hauptthema, das der hat, ist der Kampf um qualifizierte Chauffeure, Logistik, Fachkräfte. Ist das bei dir anders?
2: Wir dürfen sagen, dass wir aktuell ein sehr gutes Team haben. Unsere Stellen sind besetzt, bis auf, glaube ich, eine aktuell, wenn ich es richtig im Kopf habe. Wir haben einen Fachkräftemangel in verschiedenen Branchen. Ja. Ich glaube, das ist die Herausforderung auch bei uns. Das spitzt sich immer mehr zu. Wir probieren aber wirklich auch immer neue Transportfachleute auszubilden. Wir haben jetzt gerade erfreulicherweise, haben wir gestern Zeugnisnoten wieder rüberkommen. Ich darf die Resultate jetzt nicht sagen, aber sind beide erfolgreich bestanden.
1: Also gut.
2: Und die probieren wir natürlich nachzunehmen.
1: Ja.
2: Um eben gerade den Flaschhalsing zu lösen, damit wir die Mitarbeiter nachnehmen und genug haben.
1: Mhm.
2: Und sicher auch wichtig, dass man einfach die nötige Wertschätzung auch gibt. Weil ohne Chauffeure, dann geht nichts bei uns.
1: Mhm. Das ist das Geheimnis, Wertschätzung geben.
2: Ich würde sagen, also da hat man ja auch verdient, oder? Jetzt hat man Chauffeur ist oder hat man verzollt, schlussendlich muss ja als Team gut funktionieren. Und ich denke, die Arbeiter, die Mitarbeiter, die geben ja eine Leistung und dementsprechend gibt es ja logischerweise eine Entlöhnung.
1: Ja.
2: Aber eben auch Wertschätzung allgemein, oder? Die sollte einfach auch da sein. Mhm. Da probieren wir schon zu leben.
1: Mhm.
2: Und dankbar sein, dass man zusammen gemeinsam einen guten Job machen kann und dass dann auch dementsprechend honoriert wird. Mhm.
1: Das ist richtig, das wird ja jeder Personalverantwortliche, jeder, der sich mit dem Thema Personalführung beschäftigt, der wird ja sagen, ja, aber du musst Wertschätzung geben. Wie machst du das im Alltag? Da ist ja dann immer so ein bisschen zwischen Stuhl und Bank, man hat Stress, dort noch eine, dort noch Sitzung, da noch Telefon, dem muss man noch helfen. Wie tust du Wertschätzung quasi in deinen Alltag einbauen?
2: Ja, das ist natürlich schwierig, ja, im Alltag. Denn wie du sagst, da ist man unter Stress. Man hat den Zeitdruck, man muss den Kunden schnellstmöglich können liefern. Mhm. Man fährt in Stauien. Da kann man dann nicht mehr viel Wertschätzung geben. Schlussendlich können wir sie gar nicht vor Ort. Wir können erst schon für den Abend Danke sagen, wenn er dann in den Betrieb kommt. Mhm. Aber wir probieren da Danke sagen auch, dass wir wieder mal, sagen wir 3, 4, 5 Mal im Jahr machen, einen Mitarbeiteranlass, wo man einfach vom Grillplausch so etwas einladen. Und dann fängt die Mitarbeiterwertschätzung schon viel früher an. Wir können eigentlich sagen, dass unsere Fahrzeuge sehr, sehr gut ausgestattet sind. Mhm. Oder also mit Standklimaanlage.
1: Im Moment wichtig.
2: Jetzt sowieso wichtig. Standheizung im Winter dann wieder. Ja. Und da gibt es halt viel Transportbetriebe, vor allem ausländische, die haben jetzt einfach, sagen wir, einen Lastwagen, der ganz schlecht ausgestattet ist, der halt hauptsächlich günstig ist und rollt und von A nach B bringt. Ja. Und da probieren wir schon ganz gut ausstatten mit den neuesten, besten Technologien, die es hat. Dann kostet natürlich ein paar Franken mehr, aber dafür hast du einen zufriedenen, glücklichen Chauffeur.
1: Wie ist es eigentlich mit den jungen Frauen? Ihr seid in der klassischen Branche, die mannendominiert war in der Vergangenheit. Gibt es auch mehr Frauen, die in diesen Beruf hier kommen?
2: Als Chauffeurinnen nicht wirklich, also wenig. Mhm. Natürlich gibt es sie auch, die sind auch herzlich willkommen. Wir haben wenig Bewerberinnen, aber jetzt haben wir gerade im März dürfen 2 Girls bei uns empfangen. Wir haben unsere Verzollungsabteilung ausbauen, mhm. also eigentlich von dreifach. Wir dürfen einen Geschäftszweig von der Firma Cortese übernehmen. Und da sind jetzt 2 Fräulein gekommen und die sind super gut integriert im Team und machen Freude mit ihnen zu arbeiten.
1: Mhm. Jetzt hast du ein bisschen gesagt, wie du Wertschätzung leben. Du hast gesagt, dass auch Frauen gekommen sind. Sag mal etwas, was du bei Angestellten von dir gar nicht kannst verputzen. Weißt du, ein No-Go für dich?
2: Mein Angestellter, da ist, ich habe hohe Ansprüche an mich selber und habe, würde ich sagen, eine akribische Arbeitsweise. Und bei mir kann eigentlich etwas nicht schnell genug gehen. Ich habe vielleicht auch ein bisschen wenig Geduld. Und dementsprechend, wenn ich etwas einen Auftrag gebe und muss jemals mal anfassen, ja, dann kann es vielleicht mal ein bisschen in Diskussion gehen oder Auseinandersetzung ist ein bisschen zu hart gesagt. Aber dann wird es ein bisschen ungemütlich. Aber sonst würde ich sagen, wir regeln das so Sachen auf Augenhöhe und kollegial.
1: Mhm. Ja. Du hast selber jetzt gerade gesagt, du bist vielleicht nicht unbedingt jemand, der es gerne hat, wenn es langsam für sie geht. Da habe ich auch gesehen, wenn man auf deine Hobbys schaut, dann bist du mit dem TÜV unterwegs, Motocross TÜV, engagierst dich auch im OK, bist Präsident vom OK, vom Motocross Beckingen. Du willst also nicht nur beruflich mit Bewegung, mit Fahrzeugen zu tun, sondern auch noch in deiner Freizeit. Ist das richtig?
2: Ja, das ist richtig. Also seit 16, 17 ist eigentlich Motocross eine grosse Leidenschaft von mir. Ich habe den Sport nach 25 Jahren betrieben, 15 Jahre Rennbetrieb in der Schweiz, bis ich dann in Pension gegangen bin. Und jetzt natürlich, das wird weitergehen. Sprich, auch den jungen Fahrern können die Möglichkeit geben, zum können in einem Team sein, in einem Team mitfahren oder auch natürlich auch ein Rennen teilnehmen. Wir sind immer froh gewesen, wenn es da in der Region ein Rennen gab. Und das werden wir jetzt ihnen eben auch bieten. Und so haben wir da ein junges Opa, wo wir zusammen haben im Verein, und machen fast jedes Jahr das Motorrad aus Beckingen.
1: Und das TÜV fahren? Also, ich habe letztes Mal mit meiner Frau über das TÜV fahren geredet und sie hat gesagt, bist du wahnsinnig, so eine gefährliche Geschichte. Deine Familie die freut sich, dass du TÜV fährst und sagst, das ist halt sein Ding, oder? Wie ist das bei dir?
2: Das haben wir alle so kennengelernt und das haben wir alle so genommen, schlussendlich. Oder?
1: Das ist der Trick, nein. Okay.
2: Das ist schon ein bisschen der Trick, ja, nein. Gefährlich, ich sage halt immer, im Leben lauert überall Gefahren. Und es kann immer auch etwas irgendwo passieren, wenn man im Auto sitzt oder auf den Fußgängerstreifen läuft oder was auch immer. Mhm. Und wenn man das Motocross richtig betreibt, von Anfang an richtig lernt, die jungen Jahre, Grundtechniken beherrscht, dann ist das eigentlich überschaubar, das Risiko.
1: Gut. Also, jetzt haben wir da
2: auch Eben, sonst ist auch wichtig, oder wie bei allen anderen auch, dass man da in die Schule geht, das lernt richtig und dann kann man die Unfallgefahr so präventiv ein bisschen vorbeugen.
1: Gut. Jetzt zum Schluss noch eine Frage zu den Buden nochmal schnell von dir. Wie geht es weiter? Was sind die nächsten Steps? Gibt es da etwas, wo du weißt, das wird jetzt kommen? Wir haben jetzt erweitert, wir haben die Wertschöpfungskette ausgebaut. Was ist das Nächste, was ihr anvisiert?
2: Das ist jetzt eine gute Frage. Also zuerst haben wir das Wachstum eigentlich, das wir jetzt dürfen machen, da müssen wir jetzt mal verdauen. Da müssen wir Stabilität einbringen. Und dann, was uns wirklich beschäftigt, ist immer noch die Antriebstechnologien. Also bei welchen Fahrzeugen gehen wir noch mehr auf Elektro und bei welchen geht es nicht? Das ist eben sehr, sehr schnelllebig. Dort sich auch immer die Reichweite entwickeln. Wir machen aktuell 300 Kilometer mit den erste Generation von Elektrolastwagen, die gekommen ist. Die nächste Generation hat schon etwa 500, 600 Kilometer Reichweite. Dafür kannst du wieder ein bisschen weniger Nutzlast mitnehmen. Da probieren wir jetzt eigentlich herauszufinden, was ist das Beste für uns, für den Betrieb, und was schlussendlich auch für unsere Kundschaft den Mehrwert. Mhm. Wir können gemeinsam uns gut positionieren, um im Markt zu bestehen. Und ich sage jetzt mal, vielleicht den Wettbewerbsvorteil, den Vorsprung, den wir haben, können zu verwalten oder bestenfalls sogar ausbauen. Mhm.
1: Das klingt nach einem guten Schlusswort. Jetzt sage ich, lieber Reto, danke für das Gespräch. Alles Gute mit deiner Firma. Und was sagen wir, allzeit gute Fahrt? Oder was wünscht man Transporter?
2: Nee, das nehmen wir gerne an, ja, sicher.
1: Gut, dann machen wir allzeit gute mal. Fahrt. Und weiterhin alles Gute. Robin. Danke, ciao.
2: Schöne Woche.
1: Dir
2: danke,
1: auch, ciao, ciao, Reto. Ciao. Merci.
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1: Am Mikrofon ist Jonas Mielsch, ein schönes Sonntag. Der Kanton Schaffhausen sucht ab dem 1. November einen neuen Pächter für eine Rebbauparzelle in Hallau. Aus den Trauben wird der Schaffhauser Staatswein hergestellt. Das ist dem Schaffhauser Amtsblatt zu entnehmen. Entsprechend wird vom neuen Pächter eine maximale Traubenqualität erwartet. Das sagt Stefan Bilger, Staatsschreiber des Kantons Schaffhausen gegenüber Radio Munot.
2: Und darum ist da natürlich eine Auflage, dass der Rebberg verpachtet wird an einen Pächter, der auch die Vorgaben, die wir da geben, auch einhalten und natürlich erstklassiges Traubengut produziert, wo dann eben der Staatswein daraus gehältert werden kann.
1: Insgesamt gibt es 3 Schaffhauser Staatsweine, einen Pinot, ein Cuvée aus Pinot und anderen Trauben sowie ein Silvaner Riesling. Auf der Parzelle in Hallau werden Trauben für den Pinot angebaut, welche auch im Cuvée verwendet werden. Der Schaffhauser Regierungsrat fordert vom Bund, dass er entschlossener gegen Ewigkeitschemikalien, sogenannte PFAS, vorgeht. Das schreibt der Regierungsrat in seiner Antwort auf eine Kleine Anfrage des grünen Kantonsrats Maurus Pfalzgraf. Dieser wollte durch einen politischen Vorstoß erfahren, wie es um die PFAS-Belastung in den Schaffhauser Gewässern steht. Dazu schreibt der Regierungsrat, dass der PFAS-Anteil in Flüssen und Bächen von der Gesamtmenge des Wassers abhängt. Dort, wo Kläranlagen ihre Abwasser in kleine Bäche fließen lassen, sei die Belastung höher als zum Beispiel im Rhein. Bei einer der insgesamt 9 Abwasserreinigungsanlagen im Kantonsgebiet müssen vermutlich noch Maßnahmen getroffen werden, um die Belastung zu reduzieren. Der Bund habe aber noch keinen maximal erlaubten Höchstwert der PFAS-Belastung festgelegt. Aufgrund von Hochrechnungen geht der Regierungsrat davon aus, dass pro Jahr im Kanton Schaffhausen 2 Kilogramm PFAS in die Gewässer fließen. Einige PFAS sind gesundheitsschädlich und wurden deshalb bereits verboten. Die Schaffhauser SP-Kantonsrätin Isabel Lütti hat einen Vorstoß zu sogenannten Deepfake-Pornos eingereicht. Bei Deepfakes werden durch künstliche Intelligenz beispielsweise die Gesichter von Personen in Bildern und Videos ausgetauscht. So können Personen pornografische Inhalte von Dritten fabrizieren, ohne dass diese davon wissen oder ihr Einverständnis gegeben haben. Betroffen sind in den allermeisten Fällen Frauen. Lütti will nun in ihrer Kleinen Anfrage wissen, ob es im Kanton Schaffhausen Zahlen zu dieser Form von digitaler geschlechtsspezifischer Gewalt gibt. Konkret will sie vom Regierungsrat wissen, ob solche Deepfakes im Kanton zugenommen haben und welche Stelle Betroffene Unterstützung anbieten. Noch eine Meldung aus dem Sport. Die Kadetten haben seit Jahren deutlich weniger Geld zur Verfügung als der aktuelle Schweizer Handballmeister, der HC Kriens Luzern. Das sagt der Präsident der Kadetten, Giorgio Beer, im aktuellen Sporttalk von Radio Munot.
3: Unsere Philosophie ist eine andere. Wir sind in einer kleinen Region. Wir haben auch nie die wirtschaftliche Kraft in der Region, die es im Raum Luzern hat, mit allen Vor- und Nachteilen, weil dort halt dann auch Preise steigen für Swannen und alles. Wir wollen da nicht mithalten.
1: Im März hat die Luzerner Zeitung darüber berichtet, dass der HC Kriens Luzern ein Budget von fast 5 Millionen Franken für die nächste Saison anstrebt. Das sei fast doppelt so hoch wie das Budget der Kadetten, so Beer weiter. Die Kadetten wollen eigenen Talenten Chancen in der ersten Mannschaft geben. Diese soll es über den Kampf mit den besser bezahlten Spielern der Luzerner aufnehmen.
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1: Es wird heute am Sonntagnachmittag, das bleibt sonnig und vor allem warm mit Temperaturen von bis zu 28 Grad. Es hat hier vereinzelt ein paar Quellwolken rum, die bleiben aber harmlos. Und harmlos bleiben die Quellwolken auch morgen, wie morgen sieht das Wetter eigentlich praktisch gleich aus. Morgen bei Temperaturen von 16 Grad, im Verlauf vom Tag bis zu 29 Grad. Es ist aber weiterhin sehr trocken und sehr warm.
4: Die Zeichnerin Caroline Metzger ist am 8. Juni 1787 als Tochter von einer Pfarrerfamilie zu Schaffhausen auf die Welt gekommen. Heute gibt es in der Grafikersammlung vom Museum zu Allerheiligen um die 100 Werke von ihr. Ein Großteil vom Leben von der Caroline Metzger ist heute unbekannt. Ein Blick zurück auf das, was man vom Leben von einer bedeutenden Schaffhauser Künstlerin heute noch weiss, habe ich den Maximilian Wickerhauser mit der Hortensia von Roda geworfen. Sie war lange Präsidentin von der Sturzenegger Stiftung und hat sich intensiv mit der Caroline Metzger auseinandergesetzt. Und in dieser Sache noch ein kleiner Hinweis, wo wir miteinander geredet haben, ist Hortensia von Roda noch Stiftungspräsidentin gewesen. Mittlerweile ist sie das nicht mehr.
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4: Hortensia von Roda, Sie sind Stiftungsratpräsidentin von der Sturznecker Stiftung und Sie sind Kunsthistorikerin und Sie kennen sich sehr gut mit der Schaffhauser Malerin, der Caroline Metzger aus. Sie ist am 8. Juni 1787 in Schaffhausen geboren und am 25. September 1843 in Fürthalen gestorben. Ich habe mir, wie ich schon erwähnt habe, ein bisschen etwas über die Caroline Metzger durchgelesen. Auch ich nehme Bezug auf einen Text von Walter Utzinger, den ich gefunden habe. Aber dass man einfach mal einen Einstieg für Zuhörerinnen und Zuhörer bekommt, wer ist Caroline Metzger überhaupt gewesen?
6: Ja, Caroline Metzger ist eine Künstlerin gewesen. In ihrer Zeit ist das selten, dass Frauen Künstlerinnen geworden sind, weil das ist doch lang eine Männerdomäne gewesen. Und höchstenfalls, wenn Frauen einen Künstlervater hatten, sind sie dann schon ein bisschen in das Metier eingewiesen worden. Das ist bei der Caroline nicht gewesen. Sie hat aber Eltern gehabt, die sehr darauf ausgesehen sind, dass auch ihre Tochter etwas wird, etwas rechts wird und haben die künstlerischen Neigungen von ihr absolut unterstützt. Sie haben dann auch eine Ausbildung im Ausland wollen, eigentlich zugeholt nach Stuttgart. Da ist ihr Vater mit ihr mit, ist dann aber, sie sind wieder unverrichteter Dinge zurückgekommen und nachher hat sie daheim gelebt und ist dann eigentlich autodidaktisch, hat sie ihre Karriere gemacht, wo dann, wie man sagt, halt nicht so erfolgreich gsi ist, weil sie privat Probleme gehabt hat.
4: Vielleicht zum einfach noch ein bisschen spezifizieren, was für Kunst hat sie genau gemacht?
6: Sie ist eigentlich vor allem Zeichnerin gsi, also Porträts hat sie gemacht, das ist ihre Stärke gsi und vor allem Porträts von ihrer Familie. Und sonst hat sie auch sehr gute Hand für Karikaturen gehabt. Sie hat also sehr liebevoll können karikieren, hat wenig malerische Werte, mehr Zeichnerin gsi, es hat ein paar und die sind jetzt nicht so, würde ich sagen, in dem von dem Können, wie sie als Zeichnerin und Aquarellistin war. Wenn sie eine Ausbildung gehabt hätte, dann wäre das bestimmt natürlich noch sehr viel besser geworden.
4: Genau, auf ihr Werk können wir später sicher noch ein bisschen genauer eingehen. Am Anfang nimmt es mich mal Wunder, eben, ich habe auch in diesen Text gelesen, dass Caroline Metzger in sehr turbulenten, unruhigen Zeiten aufgewachsen ist. Wie kann man sich das vorstellen? Was ist in dem Zeitraum eben zwischen 1787 und 1843 so turbulent gewesen, wo die Caroline Metzger ihr Leben geprägt hat?
6: Ja, vor allem, also, obwohl sie natürlich in einem guten Haushalt aufgewachsen ist, sind die Truppen nach der napoleonischen Zeit auch durch Schaffhausen und die guten Haushalte haben auch müssen sönige Offiziere aufnehmen. Also sowohl das Elternhaus von Caroline Metzger, wie auch von ihrem Bruder, der Pfarrer in Siblingen gewesen ist und nachher Propst von Wagenhausen. Also die haben dann die Offiziere müssen haben. Die hat sie dann mitbekommen. Und natürlich auch das Elend, das durch den Krieg entstanden ist, hat durch das eben dann auch können die Offiziere auch porträtieren, weil sie hätte ja vor der Nase gehabt. Und man weiss auch, weil vor allem von der älteren Schwester Suzette, die mit einem Briefwechsel gehabt mit ihrer Busenfreundin, dass sie viel darüber schreibt. Und der Bruder hat Tagebuch geführt über 30 Jahre hinweg und schreibt über die Zeit, dass die natürlich für Schaffhauser auch relativ schwierig gewesen sind. Und wenn sie die Offiziere müssen aufnehmen, haben sie immer gehofft, dass das Anständige sind und nicht solche, wo man froh war, wenn sie wieder weitergezogen sind. Also es ist Aufbruch und nicht nur also Honigschlecken gsi.
4: Sie haben jetzt schon ein bisschen über ihre Eltern geredet und eben Pfarrer in Siblingen haben sie jetzt auch angesprochen. Das heisst, also die Caroline Metzger ist in einer Pfarrerfamilie gross geworden. Also ich gehe mal davon aus, dass das eine relativ konservative Familie war, falls man das so vereinfacht sagen kann. Sie können mich sonst nachher gerade korrigieren. Ich habe mich da gefragt, eben, wie Sie es am Anfang auch schon angesprochen haben, Männerdomäne, ist das denn so simpel gewesen? Hat da eine Frau einfach eine musische Ausbildung anfangen?
6: Nein, absolut nicht. Eben, es ist sicher eher eine Konservative, aber nicht so konservativ, wie man sich das vorstellt, weil die Eltern gebildet waren und halt nicht nur für die Söhne geschaut haben, sondern auch für die Tochter. Allerdings, was das Problem war, in dieser Zeit, und das ist das Problem dann von der Caroline geworden, nicht verheiratete Frauen, die haben es nicht einfach gehabt. und sind meistens dann im Elternhaus geblieben. Es hat Eltern gegeben, die sind sogar, haben darauf geschaut, dass die Töchter möglichst nicht heiraten haben. Dann haben sie natürlich jemanden gehabt, der daheim den Haushalt gemacht hat und so. Und Caroline hat eigentlich heiraten, und zwar einen Pfarrer von Zürich, Weiss hat er geheissen. Der hat aber von ihr verlangt, null künstlerische Tätigkeit mehr, nur noch Kinder und Familie. Und das hat sie nicht wollen. Und dann ist sie wieder zurück ins Elternhaus, kommt die unliebsame Verliebtheit in einen Drechslersohn. Das hat dazu geführt, dass sie im Elternhaus Konflikt gegeben hat und sie ist dann nachher nach Fürthalen. Und weil das eben so eine Mésalliance war für das Elternhaus und für überhaupt in dieser Zeit, hat man sie eigentlich totgeschwiegen. Und darum gibt es auch kein Dokument von ihr, kein Briefwechsel, nichts. Das hat man vermutlich zerstört, weil man sie eigentlich aus allem rausgeschmissen hat, auf Deutsch gesagt. Und auch ihr älterer Bruder, der sehr gutes Verhältnis gehabt hat, nichts mehr über die Caroline nachher geschrieben, wo sie dann in dem Fürthalen verarmt gestorben ist. Hat niemand mehr gewusst, wer sie ist.
4: Das heisst, Caroline Metzger hat im Endeffekt einen Tag gemacht, wo sie wählen hat und Konsequenzen, so ungerechtfertigt, die aus heutiger Perspektive natürlich sind, dann drei dafür. Aber wenn ich mich gefragt habe, wie früh hat er denn angefangen? Also hat sie schon im Erwachsenen, wo sie ins Erwachsenenalter übertreten ist, angefangen, irgendwie die aufmüpfig werden und sagen, ich will malen? Oder wie kann man sich das vorstellen?
6: Nein, überhaupt nicht. Sie ist nicht aufmüpfig geworden. Die Eltern haben gesehen, dass sie begabt ist. Sie hat dann da auch Unterricht können nehmen. Nur hat es da keinen Lehrer gegeben, der für sie gepasst hat, weil sie eine Bläulerschule hätte es gegeben oder so, aber sie ist ja keine Landschaftlerin. Sie hat wirklich Porträtistin. Sie war dann auch in Zürich gewesen, beim Lips dem Jüngeren. Der ist jetzt aber einfach auch nicht so ein genialer Lehrer gewesen. Und darum ist sie Autodidaktin geworden. Hat aber die Eltern haben sie überhaupt nicht daran gehindert. Und sie hat dann auch gesehen, dass da die Marie Ellenrieder von Konstanz, das ist ein Vorbild für sie gewesen. Die ist dann aber nachher nach Rom und zu den Nazarener und hat nachher vor allem noch religiöse Sachen gemacht. Und das ist jetzt nicht das gewesen für die Caroline. Darum ist sie dann eben Autodidaktin geworden.
4: Sie haben gesagt, die Eltern haben sie nicht daran gehindert und sie haben es vorher schon mal angetan. Es gibt ja eben sogar die Geschichte, dass sie mit dem Vater auf Stuttgart gereist ist. Ich habe gelesen, dass sie am gleichen Tag zurückgereist. Weiss man nicht irgendwie, was passiert ist?
6: Nein, man weiss es wirklich nicht. Aber zwischen den Zielen von dem Briefwechsel von der Suzette mit ihrer Freundin, Caroline Weidt hätte ich glaube geheissen, dass Caroline Metzger extrem Heimweh hat. Also sie ist gern gereist, aber sie ist nicht gern länger weg von daheim. Es war natürlich auch daheim schön und bequem und sie ist gern daheim gewesen, bis es eben zu dem Bruch gekommen ist wegen dieser Mésalliance.
4: Und um es noch chronologisch ein bisschen abarbeiten. Und dann später ist dann der Versuch, mit auf Zürich Ausbildung zu machen und mit dem Pfarrer weiss,
6: was sie... Ja, also wo sie zurückgekommen ist von Stuttgart, hat sie dann da wieder geschaut, dass sie eben in Zürich vielleicht etwas könnte machen. Das hat ihr aber irgendwie auch nicht gepasst. Und dann ist sie einfach daheim gewesen. Und sie hat dann, glaube ich, noch Schule gegeben. Genau, das haben oft so ledige Frauen dann gemacht, Gebildete, dass sie Unterricht geben. Und sie hat dann auch, glaube ich, Zeichnen gegeben. Aber sie ist dann zunehmend eben ein bisschen verbittert worden. Oder das, weil sie, ja, die Heiraten mit dem Weiss hat sie nicht wollen. Und das andere hat nicht geklappt, oder hat sie nicht dürfen. Und durch das, ja, ist sie dann, hat sie sich eigentlich selber ins Abseits gebracht. Das ist aber der Zeit geschuldet, weil ich meine, wenn sie heute gelebt hätte, wäre das wahrscheinlich, dann hätte sie halt mit dem Drechslergesell gelebt und dann basta.
4: Also es tönt für mich, das sind jetzt natürlich moderne Wörter, die ich benutze, aber es tönt für mich so ein bisschen, als wäre sie auf einer Seite so ein bisschen die gematerte Künstlerseele irgendwie, wo dann doch nicht irgendwie ganz genau da ausleben kann, wo sie will, und auf der anderen Seite auch irgendwie nicht so, dass sie sich nicht so einfindet in dieser Rolle, die für sie vorgesehen ist als Frau in dieser Zeit, oder?
6: Ja, die hat sie sicher, das hat sie nicht will, aber das hätte sie auch nicht müssen. Wenn sie jetzt eben wirklich gesagt hat, ja, nein, ich bin Künstler und ich mache das, hätte sie vielleicht sicher nicht müssen heiraten, aber eben nicht so eine Liaison, wo man zu dieser Zeit einfach unter dem Stand geheiratet hat. Also dort ist sie natürlich in einem traditionellen Rollenbild gewesen. Und warum sie dann eigentlich nachher so ein bisschen ab dem Karren gefallen ist auch nicht ganz klar. weil man eben nicht mehr weiss, wenn man von ihr noch Unterlagen hätte oder Briefwechsel oder Notizen. Ich vermute, dass sie Brief geschrieben hat, weil sie ist mitteilsam gewesen. Sie ist ja eine neugierige, offene Person gewesen. Aber das, man weiss es wirklich, das ist wie ein Tuch drüber, wo man nicht dazukommt. Das wäre dann auch zu spekulativ. Aber eben auch, was der Utzinger schreibt und was mir dann nachher der Wüst und ich in der Publikation hat, hat man sich halt dann mehr auf die Zeit und natürlich auf ihr Werk konzentriert, um dann nicht irgendwie falsche Verbreitungen zu machen.
4: Ich probiere es einfach nochmal eben chronologisch aufzuschlüsseln und sie korrigieren mich einfach, wenn ich es quasi falsch zusammenfasse. Ich verstehe das so, also eben dann hat es da gegeben mit der Reise auf Stuttgart, die nicht geklappt hat, und dann später eben hat sie in Zürich nochmal einen Versuch gestartet mit der Ausbildung, und dort hat sie sich dann auf den Pfarrer eingeladen. Die sind dann verheiratet.
6: Nein, sie hat sich auf den Pfarrer nicht, im Gegenteil, eben, das hat sie nicht wollen, weil sie dann nicht mehr hätte können künstlerisch tätig sein. Also auf das hat sie verzichtet. Sie hat wollen Malerin bleiben. Er hat, der Pfarrer von Zürich, der Wies, hat gesagt, wenn heiraten, dann muss sie das alles aufgeben und Hausfrau und Mutter werden. Und das hat sie nicht wollen, und dann ist sie eben daheim geblieben. Und dann hat sie aber dann den Gesell da, den Handwerkergesell kennengelernt, und das hat man dann nicht gutiert. Dann hat man sie eigentlich dann ja, verstoßen.
4: Und mit dem hat sie dann zu Fürth allein gelebt?
6: Nein, sie hat allein gelebt.
4: Ah, sie hat allein gelebt.
6: Wenn man weiss nur, dass sie nach Fürth ist, und dann gibt es nichts mehr. Das könnte noch sein, aber ich glaube nicht, dass sie mit dem gelebt hat. Man weiss wirklich gar rein nichts. Sie ist auch nicht ihren Bruder hat sie auch nicht nachher, als sie gestorben ist, in dem Dingbuch eingetragen. Man weiss es nicht, auch nicht genau wann.
4: Das heisst, weiss man auch nicht, wie die Caroline Metzger dann noch ihren Lebensunterhalt verdient hat, und wie sie ihr Leben nicht bestritten hat. Das ist quasi ein mysteriöses Ende für ihre Geschichte.
6: Ja, vermutlich verarmt. Ich nehme nicht an, dass sie dann noch gefragt war als Porträtistin und man gesagt hat, ja, sie kann da selbstständig, weil das ist wirklich in dieser Zeit nicht möglich gewesen. Ohne das Fangnetz von Familie, von dem, was eben erlaubt ist.
4: Das ist jetzt vielleicht wieder eine spekulative Frage, da können Sie sagen, wenn Sie nicht darauf antworten. Aber es ist sicher eine spezielle, aber ist das eine einzigartige Biografie gewesen zu dieser Zeit? Oder hat es da noch häufig gegeben, dass Menschen, vor allem eben vielleicht Frauen, sich nicht haben können mit dieser Rolle einfinden und dann eben quasi so ein von der Familie auf die Seite
6: geschoben sind? Ja, es ist aber eher selten gewesen. Also, weil eben schon rein, dass man als nicht in irgendeinem Künstlerhaushalt aufgewachsen eine Möglichkeit gehabt hat, um sich so auszudrücken. Es gibt sicher, also es kommen jetzt nicht gerade auf die schnellen Entscheidungen, aber es gibt sicher so einige, aber die sind dann eigentlich autodidaktisch geblieben und auch nicht irgendwie berühmt, weil Caroline Metzger ist eben begabt gewesen. Also das ist auffällig gewesen, dass sie künstlerische Ambitionen kann haben und auch geeignet wäre.
4: Sie ist begabt gewesen. Sie haben am Anfang aber gesagt, sie ist mehr begabt gewesen als Zeichnerin, als Malerin. Können Sie nochmal den Unterschied zwischen den zwei Sachen?
6: Ja, also Zeichnen ist natürlich die Grundlage von, wenn man nicht zeichnen kann. Heute kann jeder etwas machen, aber den braucht man nicht für ein abstraktes Bild, muss ich nicht können, gut zeichnen. Aber wenn ich Porträt mache, wenn ich eine Landschaft mache, muss ich das Zeichnen, das Beobachten beherrschen. Das hat sie. Und ihren ist eben das Porträtieren wichtig gewesen, weil sie eine wahnsinnige Zuneigung eigentlich zu den Menschen hat. Vor allem, wenn es ihren Umkreis betroffen hat und Kinder. Das ist ihre grosse Qualität gewesen. Auch ihre Selbstporträts sind sehr selbstbefragend. Landschaft hat sie wenig, aber das ist nicht ihr Genre gewesen, aber sie hat das auch können. Es ist nicht so, dass sie da keine Qualität hat, aber es gibt kaum Landschaft, es gibt Hintergründe, wo man sieht, dass da die jungen Mädels da in der Landschaft rumlaufen und so, aber es gibt nicht wirkliche Landschaftsmalerei. Das ist nicht das gewesen, was sie angestrebt hat. Also sie ist eigentlich Porträtistin und Karikaturistin. Und dafür ist natürlich ein schnelles Zeichnungsmittel wie ein Bleistift, wie ein Pinsel, wie ein Aquarell das Beste. Da musst du schnell sein und es sofort erfassen.
4: Würden Sie auch sagen, dass der DAX ist, was Sie als Künstlerin am meisten ausgezeichnet hat, dass Sie einfach die Beobachtungsgabigkeit sehr exakt war und sehr schnell können?
6: Absolut. Und sich ins Gegenüber einfühlen, oder? Und sofort auch eben, wo hapert es, wo ist Qualität und wo sind vielleicht die anderen, also weniger qualitätvolle Seiten. Das hat sie bestimmt gehabt.
4: Genau, die weniger Qualität von der anderen Seite. Also ich habe gelesen, dass man an einem bestimmten Punkt bei ihr auch oft so einen satirischen Zug rauslesen aus den Bildern. Wie sieht man das? Wie zeigt sich das?
6: Also wenn sie jetzt so ein bisschen die Offizier haben, dann sind sie, wenn sie ein bisschen stolz gewesen sind, dann haben sie dann eine tolle Locke da oben und so und ein bisschen überzeichnete Nasenohren oder was auch immer. Sie hat ein Ölbild gemacht von drei Freier, die sie hat. Und das ist dann nicht mehr einfach nur noch ironisch oder liebevoll kritisch, das ist dann ziemlich kritisch. Das sind einfach drei Tollpatsch, wo man einfach findet, also die schaffen es nie hin. Und andererseits hat sie vor allem, was sie angekreidet hat, ist, wenn jemand arrogant war, faul, kein Humor hat, bequem, alle die Eigenschaften, die sie gefunden hat, das macht den Mensch aus. Und Humor muss sie haben. Also, solange sie wirklich in dem Metier wirklich erfolgreich tätig war.
4: Wenn ich mich gefragt habe, und da gehen wir wieder so ein bisschen spekulativ hin, darum absolut okay, wenn sie sich nicht darauf einlassen, aber ich habe mir so gedacht, okay, es gibt so eben die verschiedenen Kräfte, die da einwirken während dieser Zeit von der Caroline Metzger, eben zum Beispiel die Besatzung zuerst oder die Soldaten, die es noch gehabt hat, also so der militärische Milieu, dann so der ein bisschen eingrenzte von ihrem Pfarrhaus, vielleicht so ein bisschen der Konflikt mit so einem bürgerlichen Milieu. Kann man da aus den Bildern herauslesen, dass sie sich kritisch quasi mit den Kraftfeldern, die auf sie eingewirkt haben, auseinandergesetzt hat? Oder wäre da jetzt übertriebene Spekulation?
6: Nein, gar nicht. Also gerade bei den Porträts, da kommen die Pfarrherren vor, da kommen eben die Offiziere vor. Eben nicht die Familie, weil die Familie, die hat sie sehr geschätzt. Sie hat vor allem eine sehr grosse Zuneigung zur Mutter gehabt. Und natürlich so den Geschwister und den Kinder. Und sonst hat sie eben dann auch die vielleicht ironischen Bilder, hat sie dann schon auch so Szenen, Pfarrer auf der Kanzel, wo nicht mehr ganz nüchtern ist oder so. Also zu der Geistlichkeit ist sie doch recht kritisch gewesen, obwohl sie auch aus einem Pfarrhaus gekommen ist. Aber sie hat natürlich auch die Unzulänglichkeiten überall gesehen, auch im eigenen Umfeld, dass nicht jeder Pfarrer jetzt wirklich ein glanzvoller Prediger und Mensch gewesen ist. Also das ist eben das Menschliche hat sie sehr gut können aufdecken und auch überbringen.
4: Jetzt kommt vielleicht ein bisschen eine plakative Frage. hat Hans von Roda, Sie kennen sich sehr gut mit der Caroline Metzger aus. Wieso ist sie relevant? Wieso ist sie bedeutsam für die Region?
6: Ja, abgesehen davon, dass es eine der wenigen Frauen ist in dieser Zeit, dass man so einen Nachlass hat. Und dass man überhaupt einen Nachlass hat, ist auch ein Wunder. Ich bin ja lange Kuratorin von der Grafiksammlung gewesen und als ich da angefangen habe, hat man in dieser Grafiksammlung einen Haufen so Stöße gehabt mit Namen drauf und schon durchinventarisiert, aber dort ist auch noch Caroline Metzger gestanden. Und ich habe reingelassen und gedacht, das ist also schon für das späte 18., frühe 19. Jahrhundert erstaunlich, dass es da in Schaffhausen eine Frau gibt, wo man nichts mehr weiss darüber. Seit dem Utzinger hat man nichts mehr von dieser Frau gehört. Das sind doch bald einmal 100 Jahre dann gewesen. Und dann hat es noch von einer Marie Metzger einen Nachlass gegeben. Es muss eine entfernte Nachkommen gewesen sein. Und dann habe ich wirklich ein schönes Konvolut gehabt und gesehen, hey, das ist also nicht nichts. Und dann sind wir drauf gekommen, dass man da wirklich eine Ausstellung und eine Publikation macht. Und wenn man so in anderen Kleinstädten schaut, es gibt nicht viele Künstlerinnen, die da in dieser Zeit gewirkt haben und wo es einen Nachlass gibt. Ich meine, vieles ist halt gar nie bis in ein Museum gekommen und das ist Gott sei Dank da passiert.
4: Wie umfassend ist der Nachlass? Wie viel Werk umfasst er ungefähr? Und kann man irgendwie abschätzen, wie gross ihr Gesamtwerk war? Oder ist da zu viel vielleicht auch verloren gegangen?
6: Das ist sehr schwer zu schätzen. Aber ich denke, man hat einen guten Überblick, weil man muss auch sehen, sie hat ja nicht lang gewirkt. Oder? Sie ist ja relativ eine kurze Schaffensphase bis zu dem quasi Verschwinden gewesen. Das sind ein paar hundert Werke. Also Zeichnungen und ein paar Aquarellen und eben ein, zwei Ölbilder, aber mehr nicht.
4: Sie haben es jetzt auch schon angedeutet, was von Ihrem Werk noch übrig ist, wo kann man das heute anschauen?
6: Also das ist in der Grafiksammlung wohl aufbewahrt und wir schauen, dass wir immer alle paar Jahre halt wieder einmal etwas zeigen. Es wäre jetzt schön, wenn es irgendwann wieder einmal eine grössere Sache gibt im Kabinett. Aber normalerweise schauen wir, dass man bei grafischen Ausstellungen vielleicht auch mal wieder einen Überblick über die Sammlung gibt, dass man dann das rauszieht. Aber ja, es ist natürlich schwierig und es ist auch immer die Frage, wie der zuständige Kurator oder Kuratorin von der Grafiksammlung gewichtet. Zeigt er mehr Zeitgenossen, zeigt er mehr Klassisches, gibt er auch einen Überblick. Und ich denke, der jetzige, der Herr Rüfenacht, der hat auch Interesse an diesen Rückblick. Und, aber es gibt noch Haufen bei uns. Also, wir haben eben ziemlich eine grosse Grafiksammlung. Schaffhausen ist da nicht ganz unbedeutend. Natürlich, das Bedeutendste ist natürlich der Tobias Stimmer. Aber wir haben eben Haufen andere Sachen auch noch, die man immer wieder mal versucht, an die Öffentlichkeit zu bringen.

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1: Noch vor 500 Jahren hat man auf dem Rand ab und zu Bären angetroffen. Neben Fleisch von anderen Wildtieren haben sie vor allem Früchte, Pilze und ab und zu auch Honig von wilden Bienen gefressen. Zugegeben, manchmal haben sich die Bären auch noch ihren Bauch auf den Äckern von den Bauern vollgeschlagen. Zu einer Landplage wie beispielsweise Wildsauen, Rehe oder Dachs sind die Bären allerdings nie geworden. Und trotzdem, im Mittelalter haben öfters mal Bärenjagden in unserer Gegend stattgefunden. Die sind beim hiesigen Adel und offenbar auch bei den Vertretern der Geistlichkeit sehr beliebt gewesen. Kein Wunder hat es ab und zu auch Streit gegeben. So sind sich beispielsweise im Jahr 1501 die Schaffhauser Ratsherren und die Äbte von den Klöstern Allerheiligen und Reichenau wegen Bärenjagdrecht beschlaten in den Haaren gelegen. Der letzte Bär im Kanton Schaffhausen ist schon 1575 in der Nähe von Bargen erlegt worden. Der Ort trägt übrigens immer noch den Namen Bärenwiesli. Die Ortsbezeichnung gibt es aber auch noch zu Neuhausen und bei Löningen findet man noch einen Bärenmann. Dass der Bär irgendwann wieder in Kanton Schaffhausen zurückkommt, ist aber eher unwahrscheinlich. Bären sind nämlich scheuche Tiere und machen um die Siedlungen herum in der Regel einen grossen Bogen.
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2: Am Mikrofon ist Jonas Mielsch, ein schönes Sonntag. Der Kanton Schaffhausen sucht ab dem 1. November einen neuen Pächter für eine Rebbauparzelle in Hallau. Aus den Trauben wird der Schaffhauser Staatswein hergestellt. Das ist dem Schaffhauser Amtsblatt zu entnehmen. Entsprechend wird vom neuen Pächter eine maximale Traubenqualität erwartet. Das sagt Stefan Bilger, Staatsschreiber des Kantons Schaffhausen gegenüber Radio Munot.
3: Und darum ist da natürlich eine Auflage, dass der Rebberg verpachtet wird an einen Pächter, der auch die Vorgaben, die wir hier geben, auch einhalten und natürlich erstklassiges Traubengut produziert, wo dann eben der Staatswein daraus gehältert werden kann.
2: Insgesamt gibt es 3 Schaffhauser Staatsweine, einen Pinot, ein Cuvée aus Pinot und anderen Trauben sowie ein Silvaner Riesling. Auf der Parzelle in Hallau werden Trauben für den Pinot angebaut, welche auch im Cuvée verwendet werden. Der Schaffhauser Regierungsrat fordert vom Bund, dass er entschlossener gegen Ewigkeitschemikalien, sogenannte PFAS, vorgeht. Das schreibt der Regierungsrat in seiner Antwort auf eine Kleine Anfrage des grünen Kantonsrats Maurus Pfalzgraf. Dieser wollte durch einen politischen Vorstoß erfahren, wie es um die PFAS-Belastung in den Schaffhauser Gewässern steht. Dazu schreibt der Regierungsrat, dass der PFAS-Anteil in Flüssen und Bächen von der Gesamtmenge des Wassers abhängt. Dort, wo Kläranlagen ihre Abwasser in kleine Bäche fließen lassen, sei die Belastung höher als zum Beispiel im Rhein. Bei einer der insgesamt 9 Abwasserreinigungsanlagen im Kantonsgebiet müssen vermutlich noch Maßnahmen getroffen werden, um die Belastung zu reduzieren. Der Bund habe aber noch keinen maximal erlaubten Höchstwert der PFAS-Belastung festgelegt. Aufgrund von Hochrechnungen geht der Regierungsrat davon aus, dass pro Jahr im Kanton Schaffhausen 2 Kilogramm PFAS in die Gewässer fließen. Einige PFAS sind gesundheitsschädlich und wurden deshalb bereits verboten. Die Schaffhauser SP-Kantonsrätin Isabel Lütti hat einen Vorstoß zu sogenannten Deepfake-Pornos eingereicht. Bei Deepfakes werden durch künstliche Intelligenz beispielsweise die Gesichter von Personen in Bildern und Videos ausgetauscht. So können Personen pornografische Inhalte von Dritten fabrizieren, ohne dass diese davon wissen oder ihr Einverständnis gegeben haben. Betroffen sind in den allermeisten Fällen Frauen. Lütti will nun in ihrer Kleinen Anfrage wissen, ob es im Kanton Schaffhausen Zahlen zu dieser Form von digitaler geschlechtsspezifischer Gewalt gibt. Konkret will sie vom Regierungsrat wissen, ob solche Deepfakes im Kanton zugenommen haben und welche Stelle Betroffene Unterstützung anbieten. Noch eine Meldung aus dem Sport. Die Kadetten haben seit Jahren deutlich weniger Geld zur Verfügung als der aktuelle Schweizer Handballmeister, der HC Krems Luzern. Das sagt der Präsident der Kadetten, Giorgio Beer, im aktuellen Sporttalk von Radio Munot.
4: Unsere Philosophie ist eine andere. Wir sind in einer kleinen Region. Wir haben auch nie die wirtschaftliche Kraft in der Region, die es im Raum Luzern hat, mit allen Vor- und Nachteilen, weil dort halt dann auch Preise steigen für Swannen und alles. Wir wollen da nicht mithalten.
2: Im März hat die Luzerner Zeitung darüber berichtet, dass der HC Krems Luzern ein Budget von fast 5 Millionen Franken für die nächste Saison anstrebt. Das sei fast doppelt so hoch wie das Budget der Kadetten, so Beer weiter. Die Kadetten wollen eigenen Talenten Chancen in der ersten Mannschaft geben. Diese soll es über den Kampf mit den besser bezahlten Spielern der Luzerner aufnehmen. Das Wetter heute Abend in der Region Schaffhausen, es ist recht grau voraus, es hat viele Wolken rum, die sind auch ja, recht dunkel. Laut der Wetterprognose von unseren Kollegen vom Metatest sollte es aber nicht regnen, sondern die Wolken die sollten sich so richtig Bodensee ziehen und sich dann sage ich jetzt einmal, dort ausschütten. Kann aber sein, dass ihr vielleicht gleich getroffen werdet. Ich wäre mir da noch nicht so sicher. Temperaturen 8 bei 28 Grad. Morgen, da ist es wieder freundlich. Es ist den ganzen Tag recht trocken und auch recht viel Sonne. Auch da kann es vereinzelt ein paar Quellwolken dann geben. Morgen. Temperaturen am Morgen bei rund 17 Grad. Am Nachmittag kann es bis zu 29 Grad gehen. dann schauen wir auf die Straße im Radio Monat Sendegebiet. Da haben wir jetzt keine Störung oder Stock auf dem Schirm. Aber eine Information für euch, falls wir mit dem Auto unterwegs sind, Richtung Flughafen von Schaffhausen aus. Dort bei Bülach-Glattfelden wird die Schaffhauserstrasse und der Anschluss Bülach-Nord gerade aktuell gesperrt. Das wegen der Instandsetzung oder Instandsetzung vom Kreiselkreuzstrasse. Die Arbeiten finden jetzt eben gerade an dem Wochenende statt und dauern noch bis morgen am 5 Uhr. Dort sind also Umleitungen eingerichtet, brauchen da mehr Zeit. Rechnet das doch ein. Sonst ganz eine gute Fahrt.
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2: Das ist Radio Monat Sportshow und heute haben wir folgende Thema, unter anderem natürlich auch die Fußball-Weltmeisterschaft. Da reden wir über das Spiel von gestern, wo für Diskussionen gesorgt hat zwischen Frankreich und Paraguay. Dann ist natürlich Tour de France das Thema. Die ist gestern gestartet mit dem Mannschaftszeitfahren, heute die zweite Etappe. Dann haben wir auch noch ein bisschen Schwingen und auch Handball ist noch ein Thema in dieser Sportshow. Jetzt gibt es aber zuerst ein bisschen Musik aus der Schweiz vom Stress und dem Sian How to Heal am Mikrofon. In dieser Sportshow bin ich, der Jonas Mielsch. Schön, dass ihr mit dabei.

0: Rome wasn't built in a day. Ja, und ein neuer Weltmeister im Fußball wird eben auch nicht in einem Tag gehört. Für das braucht es mehrere Spieltage. Und wir sind ja mittendrin in der K.O.-Phase. Und da geht es unter anderem eben um die Einzüge in die Viertelfinale. Marokko hat sich zum Beispiel souverän mit 3-0 gegen den einen Gastgeber Kanada durchgesetzt und steht dort im WM-Viertelfinale. Dort treffen den Marokkaner auf die Franzosen. Deren Spiel sorgt jetzt im Nachgang noch für Diskussionen.
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0: Ja, die Franzosen haben sich noch knapp durchgesetzt mit 1-0 gegen Paraguay. Für Gesprächsstoff hat vor allem die ruppige und teilweise sehr unfaire Spielweise der Südamerikaner gesorgt. Der SRF-Experte Mladen Petric hat nach dem Spiel vor allem auch den Schiedsrichter kritisiert.
2: Pech hast, so wie die Franzosen heute, dass in so einem Spiel, wo ein Gegner wirklich mit so viel dreckigen Foul spielt, alles laufen lässt, dann wird es schwierig. Man hätte heute in diesem Spiel mit einem anderen Schiedsrichter durchaus die Möglichkeit gehabt, dreimal Tätigkeit rote Karte zu zeigen. Dann wäre es ein ganz anderes Spiel geworden. Oder zumindest eine gelbe Karte für Warnung. Dann hätte es auch nicht mehr so reingehen. Und dann wäre es einfacher gewesen für die Franzosen.
0: In der ersten Hälfte war es vor allem so, dass Paraguayaner ein bisschen die Nicklichkeiten gesucht haben. In der zweiten Hälfte hat es dann aber Überhand genommen und es hat doch ein paar Szenen gegeben, die eben sanktioniert werden müssen. Vor allem ein Ellenbogenschlag vom paraguayanischen Verteidiger Gabriel Avalos gegen den Franzosen Dayot Upamecano stört dem Mladen Petric.
2: Beim Ellbogenschlag am Upamecano sieht man sogar den Schiedsrichter. Er sieht es und er zeigt noch auf den Spieler. Und ich verstehe nicht, wieso dass er das dann nicht bestraft. Nicht nur der Schiedsrichter, die anderen Aktionen müssten wahr eingreifen. Ist auch nirgends gewesen. Mhm. Also für mich völlig unverständlich.
0: Also, eine Szene hat dann der Schiri doch noch sanktioniert, nämlich ein Penalty für Frankreich. Der hat dann den Kylian Mbappé verwandelt und somit steht eben Frankreich im Viertelfinal. Dort treffen sie dann auf Marokko.

0: Ganz neue Musik von Die Toten Hosen. Nur nach vorne haben wir gehört von ihrem Abschlussalbum. Nach dem hören Sie ja den auf.
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0: Im 1:1 Sporttag von dieser Woche redet der Stefan Balduzzi mit dem Giorgio Bär auf unter anderem über die kommende Handball-Saison. Bei den Kadetten gibt es einen Trainerwechsel vom Hrvoje Horvat zum Jonas Wille. Das heisst auch, dass eben nicht mehr kroatischer Handball gespielt wird bei den Schwarz-Orange, sondern eben skandinavische. Und das gäbe schon ein paar Veränderungen, sagt der Giorgio Bär.
2: Wenn wir versuchen, über die nächsten 2-3 Jahre aufzubauen, weil da geht sicher nicht über Nacht, ist ein Handball, wo mehr auf Schnelligkeit, mehr auf das Einbeziehen von den Flügelspielern, wo auf Durchbrüche basiert, wo weniger ausschließlich auf Einzelkönnen und auf grosser physischer Präsenz basiert.
0: Also das Spiel von der Kadetten soll in Zukunft mehr vielseitig werden und somit auch wieder die Flügel mehr ins Spiel genommen werden, kann man sagen. Ein weiteres Thema im Sporttag ist natürlich, man kann schon fast sagen, ein bisschen Rivalität zum aktuellen Schweizer Meister, dem HC Kriens Luzern. Die operieren in der neuen Saison mit einem Budget von rund 5 Millionen Franken. Dass das Luzern das Budget vom HC Kriens Luzern höher ist als das von der Schaffhauser, das überrascht den Giorgio Bär nicht mehr.
2: Also das Positive an dieser Mitteilung ist ja das Wort, das ich schon immer wieder auch bei Radio Monat auf den Tisch gelegt habe, nämlich dass Kriens seit vielen Jahren ein höheres Budget haben als wir, dass die endlich auf dem Tisch liegen.
0: Damit wollen und können die Kadetten Schaffhausen nicht mitheben. Wir verfolgen eine andere Philosophie, sagt der Giorgio Bär.
2: Unsere Philosophie ist eine andere. Wir sind in einer kleinen Region. Wir haben auch nie die wirtschaftliche Kraft in der Region, die es im Raum Luzern hat, mit allen Vor- und Nachteilen, weil dort halt dann auch Preise steigen für das Wohnen und alles. Wir wollen da nicht mithalten.
0: Weiter ist natürlich die Nationalmannschaft ein Thema und dort hat ja der Nationalmannschaftstrainer, der Andi Schmid, ab kommende Saison ein Doppelmandat. Also er wird auf die eine Seite Cheftrainer von der Nationalmannschaft bleiben, aber er wird eben auch neuer Cheftrainer vom HC Kriens Luzern. Dort hat es spezielle Regeln gegeben, wo der Andi Schmid zum Trainer vom HC Kriens Luzern befördert worden ist, zwischen dem Verband, der Liga und dem HC Kriens Luzern. Aber wie die Regeln genau aussehen, sind. Von denen hat der Giorgio Bär noch gehört, gelesen hat er sie noch nicht.
2: Der Schweizer Handballverband hat gesagt, dass er Regeln gesetzt hat. Wahnsinnig viele sind nicht bekannt von diesen Regeln. Ich weiss auch nicht, ob schriftlich festgehalten sind. Niemand kennt den Vertrag zwischen Luzern, Schmid und Verband. Es wird viel geredet darüber. Ich will nicht mehr darüber reden. Ich stelle fest, dass immer mehr in der Öffentlichkeit natürlich Fragezeichen aufkommen.
0: Da ist dann sicher der Verband in Stellung, um das dann zu klären. 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

0: Pink Floyd, Another Brick in the Wall, da bei Radio Monat. Und jetzt kommen wir mal zu den Radfahrern bzw. zu der Tour de France.
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0: Ja, Tour de France, die ist gestern wieder losgegangen. Das recht speziell, nämlich mit einem sogenannten Mannschaftszeitfahren, sagt man das. Und seit mehreren Jahren startet die Tour de France nicht mehr nur in Frankreich, sondern macht immer wieder so Ausflüge. Und daher sind die ersten drei, beziehungsweise die ersten zwei Etappen komplett in Spanien, im Raum Barcelona. Die dritte Etappe startet in Spanien und geht über auf Frankreich. Um den Gesamtsieg duelliert sich wie praktisch jedes Jahr in den vergangenen sechs Jahren zum einen der Tadej Pogacar vom Team UAE Emirates und dem Jonas Vingegaard vom Team Visma. Die beiden haben, wie gesagt, seit dem 2020 immer den Gesamtsieg untereinander ausgemacht. Der bessere Start hat der Jonas Vingegaard im gestrigen Mannschaftszeitfahren. So ein Sieg zum Start von einer Tour kann beflügeln, meint der Ex-Radprofi Jan Ullrich beim Eurosport.
2: Auf alle Fälle. Also es war der perfekte Tag für Jonas Vingegaard und für sein Team. Es ist auch immer ganz wichtig, in der Tour gleich zum Anfang Erfolg zu haben. Das war bei uns auch immer durch Erik Zabel. Wenn wir gleich so erste, zweite, dritte Etappe oder so Anfang der Tour eine Etappe gewonnen haben, dann ist das die Stimmung, die Motivation einfach. Du bist so auf Wolke 7 und das trägt auch, ja.
0: Der Tadej Pogacar ist im Zeitfahren nur Dritter geworden und hat 11 Sekunden Rückstand auf den Jonas Vingegaard, der jetzt eben in Gel unterwegs ist. Der Rolf Aldag, langjähriger Radsportchef unter anderem bei Red Bull Bora Hansgrohe, rechnet aber schon noch mit einer klaren Reaktion vom Tadej Pogacar, unter anderem jetzt in der heutigen zweiten Etappe.
3: Durchaus, also so wie Tadej fährt, wäre ich jetzt auch nicht überrascht, gleich mal zu sagen, das rücken wir jetzt mal gerade. Aber nochmal darauf zurückzukommen, die Mannschaft. In der Tat, was Jonas gesagt hat, die Mannschaft hat mich zum Ziel gefahren, stimmt natürlich nicht. Er hat zum Ziel gebracht, aber die Mannschaft hat ihn in eine Position gebracht, die besser war, als die Mannschaft von Pogacar in die Position gebracht hat. Und das ist, glaube ich, für den Kopf erstmal was zum Nachdenken.
0: Ja, und die zweite Etappe, die führt von Tarragona auf Barcelona und die läuft noch und aktuell sind es noch rund 50 Kilometer bis ins Ziel und sieht eigentlich was für die Sprinter, weil es eben mehrheitlich schon flach ist. Es hat aber schon ein paar Hügel drin und vor allem so ein bisschen einen grusigen Anstieg, sagt der Jan Ullrich.
2: Ich glaube, dass wir die Gesamtfahrer morgen vorne sehen werden, auf alle Fälle. Mhm. Zumindest werden sie es mitbestimmen. Ich kenne den Rundkurs da, der Radprofi war, der kennt den Rundkurs. Es ist ein ekliger Anstieg. Muss einige Male hochgefahren sein. Es wird hektisch sein. Es wird wahrscheinlich eine größere Gruppe ankommen. Und dann, ja, solche Leute wie Mathieu van der Poel oder auch Tadej Pogacar vielleicht mit einem guten Sprint, sehe ich da morgen vorne.
0: Das also der Jan Ullrich zum vielleicht möglichen Ausgang von dieser zweiten Etappe. Aktuell sind zwei innere Fluchtgruppen unterwegs. Das Peloton, also dort, wo die meisten Fahrer unterwegs sind, die haben aktuell 47 Sekunden Rückstand. Eben, wie gesagt, Tour de France erst gerade gestartet. In den nächsten drei Wochen geht es dann weiter. Nach der heutigen Etappe geht es morgen nochmal in Spanien los, in der Nähe von Barcelona. Und dann wird auf Frankreich reingefahren und die restlichen Etappen, die sind dann alle zu Frankreich.

0: der Luis Capaldi mit «Wish You The Best». Wird er dann wahrscheinlich auch am «Stars in Town» hier auf dem Heraco singen.
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0: Jetzt schauen wir noch richtig Schwingsport und dort sind aktuell zwei Schwingfeste am Laufen. Zum einen das Innerschweizisch Kantonalschwingfest und dann haben wir noch das Bernisch Kantonalschwingfest und das ist recht speziell. Das findet nämlich im Stadion Wankdorf, der Heimstätte von der Young Boys, statt. Dort hat man eine temporäre Schwingarena aufgestellt und an so einem Kantonale darf man auch immer Gäste mitmachen und Gast dort ist unter anderem eben das aktuelle Schwingerkönig, der Amon Olik. Aber ihm ist im Stadion Wankdorf gar nicht gelaufen. 3 Niederlagen hat er heute einstecken und geht somit ohne Kranz heim. Und er hat im SRF-Interview schon mal gesagt, wenn es mal nicht läuft, dann läuft es halt einmal nicht.
2: Ja, irgendwas wäre eine gewisse Lehre, aber das ist der Sport und Niederlagen gehören dazu. Zum Siegen muss man auch verlieren. Und jetzt nehme ich noch den letzten Gang und versuche, nochmal ein persönliches Resultat zu machen.
0: Auch nicht mitgeschwungen hat unter anderem der Thurgauer Schwinger der Samuel Giger. Er ist aktuell verletzt an den Schultern. Es ging ihm aber den Umständen entsprechend gut.
3: Ja, mir geht es sehr gut, muss ich sagen. Den Umständen entsprechend. Also, ich kann mich einfach ein bisschen stillheben und jetzt geht es schon recht gut und kann schon wieder ziemlich viel machen und bin sehr zufrieden.
0: Er kann also schon wieder viel machen. Schwingen ist aber noch nicht möglich.
3: Ja, im Moment bin ich noch nicht am Schwingen. Da war es ein bisschen zu früh. Aber ich habe schon so ein bisschen geplant, dass in den nächsten paar Wochen mal wieder in den Schwingkeller gehen, wieder mal schauen, wie es tut, wie es geht. Aber sonst ist schon Aufbau das grosse Thema. Ja.
0: Und aktuell werden im Berner Wankdorf Stadion die 6. Gänge ausgeschwungen. Im Schlussgang stehen am Bernisch Kantonale zum einen der Berner Schwinger, der Fabian Studemar, gegen den St. Galler, der Werner Schlegel. Vielleicht kommen wir mal das Resultat noch über, bevor wir hier die Sportshow beendet. Und ansonsten findet ihr da raus auf eurem Newsportal des Vertrauens.

0: mit «Life is a Flower». Also ein bisschen etwas Fröhliches. Das Leben ist eine Blume. Manchmal ist das Leben auch nicht so schön und in diesem Moment, vielleicht so als Fußballer während der WM, vielleicht nicht aufs Handy schauen, weil gewisse Leute können sich beim Kommentieren zum Teil halt schon nicht benehmen.
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0: Ja, auf was wollte ich raus? Auf Hasskommentare im Netz. FIFA hat nämlich rassistisch eingestufte Beiträge im Vergleich

Ich zu der WM 2022 um 3% hegen die zugenommen. Und eine solche Häufigkeit kann der SF, also rassistische Kommentare an den schweizerischen Fußball nicht bestätigen, weil der Verband keine Statistik dazu macht. Aber wir wissen schon, wen Kommentare zum Teil vulgär, beleidigend oder eben auch rassistisch sind. Unter anderem hat es an dieser Weltmeisterschaft eine Zunahme gegeben beim enttäuschenden Startspiel von der Schweizer Fußballnationalmannschaft beim 1:1 gegen Katar. Es sind so viele diskriminierende Nachrichten gewesen, dass unter anderem der Verband Kommentarfunktion auf Social Media Kanal hat müssen deaktivieren. Auch Zitat vom Adrian Arnold, Medienverantwortlicher vom Schweizerischen Fußballverband gegenüber Kisten SDA, weil es bei einigen Kommentaren um die Hautfarbe oder die Herkunft der Spieler gegangen sei. Ja. Wenn man eben anonym im Internet ist, dann getraut man sich auch einmal leider ein bisschen mehr und benimmt sich daneben. Jetzt im aktuellen Spielverlauf oder WM-Verlauf der Schweizer Nazi sieht es gut aus, dass die Kommentare nicht mehr vorkommen. Aber es ist eben wichtig, dass man dass die Kommentare gar nicht mehr kommen, sondern dass man uns einfach freut an einer tollen Fußball-Weltmeisterschaft. Falls ihr irgendwo, sage ich jetzt mal da draussen, irgendwo eine Beleidigung platzieren müsst, macht das in eurem Keller oder in eurem Zimmer, aber nicht im Internet und auch nicht in der Öffentlichkeit. So viel noch etwas dazu, wie man sich verhalten sollte. Los geht's oder weiter geht's an der Fußball-Weltmeisterschaft heute Abend. Und zwar mit doch gutem Spiel. Da könnte es eine Überraschung geben, zwischen unter anderem ab dem 10. Brasilien gegen Norwegen. Und ich halte es da mit den Skandinaviern. Ich habe das Gefühl, die könnten da die Brasilianer heimschicken. Wir werden jetzt sehen, ab Mitternacht dann, oder beziehungsweise nicht ab Mitternacht, aber morgen um 2 dann, der zweite Gastgeber Mexiko spielt dann dort ums Viertelfinalticket gegen England. Das wäre es von der heutigen Sportshow. Schön, sind ihr mit dabei gewesen. Ich wünsche euch weiterhin gute Unterhaltung, einen schönen Abend und dann morgen einen guten Wochenstart. Am Mikrofon war Jonas Mielsch.

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1: Am Mikrofon ist Iris Wöppig. Thun hat zum ersten Mal eine Stadtpräsidentin. Das Stimmvolk hat die SVP-Kandidatin Evelyn Salzmann ins Amt gewählt, wie die Stadt im Berner Oberland mitteilt. Sie setzte sich im zweiten Wahlgang gegen den grünen Kandidaten Andrea Dömeron durch. Salzmann ist ehemalige Gerichtspräsidentin und sitzt seit 3 Jahren in der Stadtregierung. Im Thuner Gemeinderat gibt es neu eine rot-grüne Mehrheit. Der SP-Kandidat Claudius Dohmeyer gewann die Ergänzungswahl für ein frei gewordenes Mandat. Dieses hatte bis anhin der SVP gehört. Die Webseiten von zahlreichen Kantonen, Städten und Gemeinden in der Schweiz waren vorübergehend nicht erreichbar. Grund dafür war ein Problem bei der Firma Innovative Web AG. Diese hostet über 650 Webseiten dieser Art. Die Störung fiel am Nachmittag auf, weil unter anderem die Stadt Thun ihre Wahlresultate nicht aufschalten konnte. Sie wich daraufhin auf die sozialen Medien aus, um die Resultate der Ersatz- und Ergänzungswahlen zu kommunizieren. Zuerst hatten die Berner Tamedia-Publikationen über den Ausfall berichtet. Am Flughafen Catania auf der italienischen Mittelmeerinsel Sizilien ist der Flugverkehr zurzeit stark eingeschränkt. Grund dafür ist der starke Ausstoß von Asche des Vulkans Etna. Nach Angaben des Flughafenbetreibers SAC ist der Luftraum im Bereich der Aschewolke noch bis mindestens 19 Uhr beeinträchtigt. Die Gesellschaft bat Reisende, den Status ihres Fluges noch vor der Anreise zum Flughafen zu überprüfen. Der Etna stößt seit heute Morgen Asche aus. Diese wird laut Prognosen in den kommenden Stunden weiter nach Süden getragen. Und noch zum Sport. Mountainbike. Am Weltcup der Frauen im italienischen La Tuile geht die Schweiz leer aus. Zum ersten Mal in dieser Saison fährt keine Schweizerin aufs Podest im Cross-Country über die olympische Distanz. Das beste Resultat erzielt Ronja Blöchlinger mit Rang 5. In die Top 10 schaffen es auch Sina Frey, Alessandra Keller, Nicole Koller und Yolanda Neff. Den Sieg sichert sich die Italienerin Martina Berta, die damit zum ersten Mal im Weltcup triumphiert.
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2: Heute Abend kann es in Schaffhausen vielleicht noch den ein oder anderen Regentropfen geben, grösstenteils sollte es aber trocken sein. Momentig gibt es dann nochmal einen Sommertag. Es ist häufig sonnig und heiss, bis zu 30 Grad kann es am Nachmittag geben. Im Verlauf der nächsten Woche kann es dann sogar bis zu 34 Grad geben.

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1: Am Mikrofon ist Iris Wippig. Thun hat zum ersten Mal eine Stadtpräsidentin. Das Stimmvolk hat die SVP-Kandidatin Evelyn Salzmann ins Amt gewählt, wie die Stadt im Berner Oberland mitteilt. Sie setzte sich im zweiten Wahlgang gegen den grünen Kandidaten Andrea Dömeron durch. Salzmann ist ehemalige Gerichtspräsidentin und sitzt seit 3 Jahren in der Stadtregierung. Im Thuner Gemeinderat gibt es neu eine rot-grüne Mehrheit. Der SP-Kandidat Claudius Domeyer gewann die Ergänzungswahl für ein frei gewordenes Mandat. Dieses hatte bis anhin der SVP gehört. Die Webseiten von zahlreichen Kantonen, Städten und Gemeinden in der Schweiz waren vorübergehend nicht erreichbar. Grund dafür war ein Problem bei der Firma Innovative Web AG. Diese hostet über 650 Webseiten dieser Art. Die Störung fiel am Nachmittag auf, weil unter anderem die Stadt Thun ihre Wahlresultate nicht aufschalten konnte. Sie wich daraufhin auf die sozialen Medien aus, um die Resultate der Ersatz- und Ergänzungswahlen zu kommunizieren. Zuerst hatten die Berner Tamedia-Publikationen über den Ausfall berichtet. Am Flughafen Catania auf der italienischen Mittelmeerinsel Sizilien ist der Flugverkehr zurzeit stark eingeschränkt. Grund dafür ist der starke Ausstoß von Asche des Vulkans Etna. Nach Angaben des Flughafenbetreibers SAC ist der Luftraum im Bereich der Aschewolke noch bis mindestens 19 Uhr beeinträchtigt. Die Gesellschaft bat Reisende, den Status ihres Fluges noch vor der Anreise zum Flughafen zu überprüfen. Der Etna stößt seit heute Morgen Asche aus. Diese wird laut Prognosen in den kommenden Stunden weiter nach Süden getragen. Und noch zum Sport. Mountainbike. Am Weltcup der Frauen im italienischen La Tuile geht die Schweiz leer aus. Zum ersten Mal in dieser Saison fährt keine Schweizerin aufs Podest im Cross-Country über die olympische Distanz. Das beste Resultat erzielt Ronja Blöchlinger mit Rang 5. In die Top 10 schaffen es auch Sina Frey, Alessandra Keller, Nicole Collo und Yolanda Neff. Den Sieg sichert sich die Italienerin Martina Berta, die damit zum ersten Mal im Weltcup triumphiert.
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2: Heute Abend kann es in Schaffhausen vielleicht noch den ein oder anderen Regentropfen geben, grösstenteils sollte es aber trocken sein. Momentig gibt es dann nochmal einen Sommertag. Es ist häufig sonnig und heiß, bis zu 30 Grad kann es am Nachmittag geben. Im Verlauf der nächsten Woche kann es dann sogar bis zu 34 Grad geben.

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1: Am Mikrofon ist Iris Wippich. Thun hat zum ersten Mal eine Stadtpräsidentin. Das Stimmvolk hat die SVP-Kandidatin Evelyn Salzmann ins Amt gewählt, wie die Stadt im Berner Oberland mitteilt. Sie setzte sich im zweiten Wahlgang gegen den grünen Kandidaten Andrea Dömeron durch. Salzmann ist ehemalige Gerichtspräsidentin und sitzt seit 3 Jahren in der Stadtregierung. Im Thuner Gemeinderat gibt es neu eine rot-grüne Mehrheit. Der SP-Kandidat Claudius Dohmeyer gewann die Ergänzungswahl für ein frei gewordenes Mandat. Dieses hatte bis anhin der SVP gehört. Die Webseiten von zahlreichen Kantonen, Städten und Gemeinden in der Schweiz waren vorübergehend nicht erreichbar. Grund dafür war ein Problem bei der Firma Innovative Web AG. Diese hostet über 650 Webseiten dieser Art. Die Störung fiel am Nachmittag auf, weil unter anderem die Stadt Thun ihre Wahlresultate nicht aufschalten konnte. Sie wich daraufhin auf die sozialen Medien aus, um die Resultate der Ersatz- und Ergänzungswahlen zu kommunizieren. Zuerst hatten die Berner Tamedia-Publikationen über den Ausfall berichtet. Am Flughafen Catania auf der italienischen Mittelmeerinsel Sizilien ist der Flugverkehr zurzeit stark eingeschränkt. Grund dafür ist der starke Ausstoß von Asche des Vulkans Etna. Nach Angaben des Flughafenbetreibers SAC ist der Luftraum im Bereich der Aschewolke noch bis mindestens 19 Uhr beeinträchtigt. Die Gesellschaft bat Reisende, den Status ihres Fluges noch vor der Anreise zum Flughafen zu überprüfen. Der Etna stößt seit heute Morgen Asche aus. Diese wird laut Prognosen in den kommenden Stunden weiter nach Süden getragen. Und noch zum Sport. Mountainbike. Am Weltcup der Frauen im italienischen La Tuile geht die Schweiz leer aus. Zum ersten Mal in dieser Saison fährt keine Schweizerin aufs Podest im Cross-Country über die olympische Distanz. Das beste Resultat erzielt Ronja Blöchlinger mit Rang 5. In die Top 10 schaffen es auch Sina Frey, Alessandra Keller, Nicole Collor und Yolanda Neff. Den Sieg sichert sich die Italienerin Martina Berta, die damit zum ersten Mal im Weltcup triumphiert.
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2: Heute Abend kann es in Schaffhausen vielleicht noch den ein oder anderen Regentropfen geben, grösstenteils sollte es aber trocken sein. Momentig gibt es dann nochmal einen Sommertag. Es ist häufig sonnig und heiß, bis zu 30 Grad kann es am Nachmittag geben. Im Verlauf der nächsten Woche kann es dann sogar bis zu 34 Grad geben.

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1: Am Mikrofon ist Jimmy Sauter. Das Feld der Kandidierenden für die Zürcher Regierungsratswahlen im kommenden Jahr wird konkreter. Von den 7 amtierenden Mitgliedern verzichten 4 auf eine Wiederwahl. 2 haben ihre erneute Kandidatur bekannt gegeben. Das sind Martin Neukomm von den Grünen und Nathalie Rickli von der SVP. Einzig Mario Fehr hat sich noch nicht geäußert. Klar ist bereits jetzt, es gibt mehr Kandidierende, als Sitze zu vergeben sind. Die SP tritt mit Priska Seiler-Graf und Nicolas Galladay an. Die FDP hat sich auf André Silberschmidt und Martin Huber festgelegt. Die Mittepartei tritt mit Philipp Kutter an. Die GLP schickt Nora Ernst in den Wahlkampf und die EVP kandidiert mit Donato Scornamiglio. Schließlich will die AL mit Melanie Berner und Nicole Wyss in die Zürcher Kantonsregierung einziehen. Bei der SVP fällt der Entscheid am kommenden Donnerstag. Neben der erneuten Kandidatur von Rickli wird vorgeschlagen, dass Martin Hübscher den Sitz von Ernst Stocker verteidigen soll. Die SVP prüft sogar ein Dreierticket. Darüber wird der Parteivorstand aber erst am 25. August entscheiden. Die Zürcher Regierungsratswahlen sind am 4. April 2027. Obwohl die Pensionskasse des Kantons Schaffhausen zurzeit finanziell solide aufgestellt ist, soll sie in Zukunft weiterhin sogenannte Stabilisierungsbeiträge erheben können. Dieser Meinung ist eine Kommission des Kantonsrats. Der Regierungsrat hatte die Abschaffung der Stabilisierungsbeiträge vorgeschlagen. Eine Mehrheit der zuständigen Kantonsratskommission will diese aber für den Fall, dass sich die Finanzlage der Pensionskasse wieder verschlechtert, beibehalten. Das ist dem Kommissionsbericht zu entnehmen. Die Kommission schlägt konkret vor, dass Beiträge von 3% ab einem Deckungsgrad von 100 bis 110% erhoben werden können. Aktuell liegt der Deckungsgrad bei über 115%. Das heißt, die Einnahmen übersteigen die Ausgaben für Pensionskassenrenten. Die Stabilisierungsbeiträge wurden nach der weltweiten Finanzkrise im Jahr 2008 eingeführt. Damals war die finanzielle Lage der Schaffhauser Pensionskasse deutlich schlechter. Der Kantonsrat wird noch über die mögliche Anpassung des Pensionskassengesetzes diskutieren. Im Kanton Thurgau haben fast alle Gemeinden die Höhe der Steuern für dieses Jahr nicht verändert. Das geht aus einer Mitteilung des Thurgauer Statistikamts hervor. Nur 8 der insgesamt 80 Thurgauer Gemeinden haben den Steuerfuß angepasst. 4 haben ihn erhöht, 4 haben ihn gesenkt. Zu den 6 steuergünstigsten Thurgauer Gemeinden zählen 9 von Tägerwilen und Wartweiningen. Das, obwohl in Wartweiningen die Steuern Ende des letzten Jahres erhöht wurden. Eine Steuererhöhung gab es auch in Wagenhausen.
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1: Heute Nacht kann es Schaffhausen vielleicht noch den ein oder anderen Regentropfen geben, grösstenteils sollte es aber trocken sein. Es kühlt im Verlauf der Nacht auch ein bisschen ab, bis auf etwa 16 Grad am frühen Montagmorgen. Am Montag wird es dann wieder heiss, bis zu 30 Grad kann es am Nachmittag geben. Es ist häufig sonnig, ab und zu kann es ein paar Wolken am Himmel haben.

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1: Am Mikrofon ist Jimmy Sauter. Das Feld der Kandidierenden für die Zürcher Regierungsratswahlen im kommenden Jahr wird konkreter. Von den 7 amtierenden Mitgliedern verzichten 4 auf eine Wiederwahl. 2 haben ihre erneute Kandidatur bekannt gegeben. Das sind Martin Neukomm von den Grünen und Nathalie Rickli von der SVP. Einzig Mario Fehr hat sich noch nicht geäußert. Klar ist bereits jetzt, es gibt mehr Kandidierende, als Sitze zu vergeben sind. Die SP tritt mit Priska Seiler-Graf und Nicolas Galladay an. Die FDP hat sich auf André Silberschmidt und Martin Huber festgelegt. Die Mittepartei tritt mit Philipp Kutter an. Die GLP schickt Nora Ernst in den Wahlkampf und die EVP kandidiert mit Donato Scornamiglio. Schließlich will die AL mit Melanie Berner und Nicole Wyss in die Zürcher Kantonsregierung einziehen. Bei der SVP fällt der Entscheid am kommenden Donnerstag. Neben der erneuten Kandidatur von Rickli wird vorgeschlagen, dass Martin Hübscher den Sitz von Ernst Stocker verteidigen soll. Die SVP prüft sogar ein Dreierticket. Darüber wird der Parteivorstand aber erst am 25. August entscheiden. Die Zürcher Regierungsratswahlen sind am 4. April 2027. Obwohl die Pensionskasse des Kantons Schaffhausen zurzeit finanziell solide aufgestellt ist, soll sie in Zukunft weiterhin sogenannte Stabilisierungsbeiträge erheben können. Dieser Meinung ist eine Kommission des Kantonsrats. Der Regierungsrat hatte die Abschaffung der Stabilisierungsbeiträge vorgeschlagen. Eine Mehrheit der zuständigen Kantonsratskommission will diese aber für den Fall, dass sich die Finanzlage der Pensionskasse wieder verschlechtert, beibehalten. Das ist dem Kommissionsbericht zu entnehmen. Die Kommission schlägt konkret vor, dass Beiträge von 3% ab einem Deckungsgrad von 100-110% erhoben werden können. Aktuell liegt der Deckungsgrad bei über 115%. Das heißt, die Einnahmen übersteigen die Ausgaben für Pensionskassenrenten. Die Stabilisierungsbeiträge wurden nach der weltweiten Finanzkrise im Jahr 2008 eingeführt. Damals war die finanzielle Lage der Schaffhauser Pensionskasse deutlich schlechter. Der Kantonsrat wird noch über die mögliche Anpassung des Pensionskassengesetzes diskutieren. Im Kanton Thurgau haben fast alle Gemeinden die Höhe der Steuern für dieses Jahr nicht verändert. Das geht aus einer Mitteilung des Thurgauer Statistikamts hervor. Nur 8 der insgesamt 80 Thurgauer Gemeinden haben den Steuerfuß angepasst. 4 haben ihn erhöht, 4 haben ihn gesenkt. Zu den 6 steuergünstigsten Thurgauer Gemeinden zählen 9 von Tägerwilen und Wartweiningen. Das, obwohl in Wartweiningen die Steuern Ende des letzten Jahres erhöht wurden. Eine Steuererhöhung gab es auch in Wagenhausen.
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1: Heute Nacht kann es in Schaffhausen vielleicht noch den ein oder anderen Regentropfen geben, grösstenteils sollte es aber trocken sein. Es kühlt im Verlauf der Nacht auch ein bisschen ab, bis auf etwa 16 Grad am frühen Montagmorgen. Am Montag wird es dann wieder heiss, bis zu 30 Grad kann es am Nachmittag geben. Es ist häufig sonnig, ab und zu kann es ein paar Wolken am Himmel haben.

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1: Am Mikrofon ist Jimmy Sauter. Der Schaffhauser Regierungsrat wird sich noch intensiver mit der Quaggamuschelplage im Rhein befassen müssen. Der grüne Neuhauser Kantonsrat Roland Müller hat einen politischen Vorstoß eingereicht. Er will von der Regierung wissen, welche Auswirkungen die Quaggamuschel auf das Ökosystem am Rhein hat. Zum Beispiel soll der Regierungsrat angeben, ob die Ablagerungen der Muscheln Auswirkungen auf die Laichplätze von Fischen haben. Müller hinterfragt aber auch, ob das Entfernen der Muscheln einen großen Nutzen für die Schifffahrtsgesellschaft Untersee und Rhein, kurz UAH, hat. Er will konkret wissen, wie viele Fahrten von Kursschiffen der UAH ermöglicht wurden, weil die Muscheln entfernt wurden. Der Regierungsrat muss die Fragen des Neuhauser Kantonsrats nun beantworten. Das Feld der Kandidierenden für die Zürcher Regierungsratswahlen im kommenden Jahr wird konkreter. Von den 7 amtierenden Mitgliedern verzichten 4 auf eine Wiederwahl. 2 haben ihre erneute Kandidatur bekannt gegeben. Das sind Martin Neukomm von den Grünen und Nathalie Rickli von der SVP. Einzig Mario Fehr hat sich noch nicht geäußert. Klar ist bereits jetzt, es gibt mehr Kandidierende, als Sitze zu vergeben sind. Die SP tritt mit Priska Seiler-Graf und Nicolas Galladé an. Die FDP hat sich auf André Silberschmidt und Martin Huber festgelegt. Die Mittepartei tritt mit Philipp Kutter an. Die GLP schickt Nora Ernst in den Wahlkampf. Und die EVP kandidiert mit Donatus Conamiglio. Schließlich will die AL mit Melanie Berner und Nicole Wyss in die Zürcher Kantonsregierung einziehen. Bei der SVP fällt der Entscheid am kommenden Donnerstag. Neben der erneuten Kandidatur von Rickli wird vorgeschlagen, dass Martin Hübscher den Sitz von Ernst Stocker verteidigen soll. Die SVP prüft sogar ein Dreierticket. Darüber wird der Parteivorstand aber erst am 25. August entscheiden. Die Zürcher Regierungsratswahlen sind am 4. April 2027. Zum Schluss noch eine Polizeimeldung. Im Kanton Zürich sind am Wochenende 9 Velofahrerinnen und Velofahrer bei Unfällen verletzt worden, einer davon schwer. Das gab die Polizei am Abend bekannt. Unter anderem kam es in Rafts zu einem Velounfall, bei dem eine Person verletzt wurde. Dieser Unfall ging vergleichsweise glimpflich aus. Im Gegensatz dazu erlitt ein 81-jähriger Mann bei einem Unfall mit einem E-Bike in Meilen schwere Kopfverletzungen. Er musste mit einem Helikopter in ein Spital geflogen werden. Laut der Polizeimeldung trug der Mann keinen Helm.
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1: Im Verlauf der Nacht auf Montag kühlt es Schaffhausen ein bisschen ab, bis auf etwa 16 Grad am frühen Morgen. Am Montag wird es dann wieder heiß, bis zu 30 Grad kann es am Nachmittag gehen. Es ist häufig sonnig, ab und zu hat es ein paar Wolken am Himmel.

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1: Der Vacation Rock zur Einleitung von der heutigen Sendung vom Shorty Long aus dem Jahr 1956. Und um die Ferien geht es auch im nächsten Titel gerade auch noch aus dem Jahr 1962. Hören wir Connie Francis mit Vacation.

0: Connie Francis und Vacation. Und wie ich bereits am Vorabend angekündigt habe, ich bin völlig überrascht worden, dass zwei Redaktoren von Radio Monat in ihren Ferien in den Vereinigten Staaten gsi sind und an mich gedacht haben, wo sie in einem wirklich grossen Schallplattenladen gsi sind und dort drei Singles ausgewählt haben, die mir gefallen könnten, und sie haben es auf den Punkt gebracht. So ungefähr hat es getönt, wo sie da sind.
1: 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Ja.
0: Und die erste Single hören wir jetzt an. Und zwar ist es aus dem Jahr 1960, Jan and Dean. Eigentlich ein Gesangsduo, das vor allem auch Surf-Sound gemacht hat. Da aber noch ein bisschen vorne, zwar eben 1960, produziert worden von Herb Alpert und Lou Adler, der Titel Rosie Lane.

Ja, und jetzt sind wir bei den Feriendestinationen angelangt. Capri, die Insel im Süden, haben wir jetzt gerade gehört, besungen vom Pino di Capri natürlich. 1964 ist das gewesen, deutsch gesungen, in Deutschland auch rausgekommen, Slop in Capri. Und wenn wir bei den Feriendestinationen gerade bleiben, kommen wir jetzt zu dem Ort, wo der deutsche Bundespräsident Konrad Adenauer am X-Ferien gemacht hat, nämlich in Cadenabbia. Und die deutsche Band The Safe Knackers haben einen Titel darüber geschrieben, nämlich den Cadenabbia Twist.

Schweizer Musik, keine Ahnung, wer es ist. Auf dieser Acetatplatte, die ich habe, steht lediglich der Titel drauf, Bordighera. Und das wiederum ist ein kleiner Ort am Mittelmeer, so grob gesagt zwischen Nizza und Sanremo rein. Und eben unbekannte Interpreten, die das gesungen haben, wahrscheinlich sind das Schweizer gewesen. Und jetzt noch zum Chuck Berry. Wir hören den Titel auch zum Thema Ferien. Vacation Time heisst er, ist die Rückseite von Beautiful Delilah aus dem Jahr 1958.

Rockin' Carbonara aus Freiburg im Breisgau und Sotter Cell, die Roma, soll auch ein bisschen Ferienstimmung vermitteln. Auch das nächste vom Ray Collins Hot Club, der Titel Summertime, und der ist im 2024 erschienen.

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Mit einmal Surf, Rockabilly, Oldies. Ja.

Er ist auch schon 51 Jahre alt. 1975 rausgekommen, der Lonnie Mack und Highway 56, produziert worden von Troy Seals und Lonnie Mack selber. Und wie wir zur Einleitung gehört haben, ist eine von den drei Singles gewesen, wo die beiden Radiomonat-Redaktoren, der Nicolas Valero und der Jonas Mielsch, in ihren Ferien in den USA gefunden haben für mich. Und zwar, wenn wir gerade noch ein bisschen Werbung machen wollen, das ist der Amoeba Record Shop in San Francisco. Die haben da noch eine Niederlassung in Hollywood und in Berkeley. Und eben, dort sind sie fündig geworden in dem riesengroßen Laden. Und das, was wir vorne gehört haben, ist eben Lonnie Mack und Highway 56. Jetzt kommen wir zu einer Aufnahme, die letztes Jahr erschienen ist, von Mike Sanchez, dann mit der Drew Davis Combo und der Titel Boogie Oogie.

Chosen Ones ist das gewesen, der High Stakes aus Holland und auch letztes Jahr erschienen im Jahr 2025. Jetzt machen wir da den Sprung zurück in die 60er Jahre auf Frankreich. Zwei Kinder in der Sonne, deux enfants, wahrscheinlich eher verliebte, deux enfants au soleil, da der Chant Ferrat.

Feriendestination. Die Langspielplatte heisst dementsprechend auch Holiday in Brazil. Der Nestor Amaral and his Orchestra haben wir gehört. Und der Titel Prague Diskutier ist es gewesen. Und wenn man genau angehört hat, er hat einerseits Portugiesisch, also Brasilianisch-Portugiesisch gesungen und aber auch Englisch, damit die Amerikaner den auch verstehen. Das nächste ist in Spanisch, ich glaube instrumental, wenn ich es recht im Kopf habe. Cuando Caliente el Sol, 1962 ist das rausgekommen, und eine Schweizer Band, nämlich der Harry Diewald und sein Orchester.

Tja, und jetzt noch mal die dritte Single vor dem Ausflug von den zwei Radio Monat Redaktoren in Amerika in ihren Ferien in den Plattenladen in Los Angeles. Und zwar gehören

1946, The Four King Sisters mit dem Buddy Cole und seinem Orchester, auch mit einer Feriendestination, die ich ja schon erwähnt habe in der Sendung, nämlich Capri. Isle of Capri war der Titel, eben 1946. Und jetzt, zwei Jahre später, 1948, quasi der

Hammerschlager von sieben Jahren gewesen. Deutsches Orchesterchor mal, der Erwin Steinbacher mit seiner Band und Maria Reit, die singt über Ich habe ein kleines Pipa-Paddelboot.

Ja, mit dem Song über das Pipa-Paddelboot war es auch schon wieder. Jukebox Melodies, am Mikrofon war Rolf Meister. Zum letzten Mal vor der Sommerpause, das heisst heute, respektive dann am Sonntag, zu Abend, die Wiederholung vom 10. bis am 11. ist dann das letzte Mal. Und weiter geht es dann erst im August, wieder Mitte August ist dann die nächste Sendung. Ich hoffe, dass es Spass gemacht hat beim Zuhören und ich hoffe, dass ihr auch dann wieder dabei sind. Zum Schluss noch der Roy Milton mit Oh Baby. Ciao zusammen und macht's gut.

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1: Am Mikrofon ist Jimmy Sauter. Der Schaffhauser Regierungsrat wird sich noch intensiver mit der Quaggamuschelplage im Rhein befassen müssen. Der grüne Neuhauser Kantonsrat Roland Müller hat einen politischen Vorstoß eingereicht. Er will von der Regierung wissen, welche Auswirkungen die Quaggamuschel auf das Ökosystem am Rhein hat. Zum Beispiel soll der Regierungsrat angeben, ob die Ablagerungen der Muscheln Auswirkungen auf die Laichplätze von Fischen haben. Müller hinterfragt aber auch, ob das Entfernen der Muscheln einen großen Nutzen für die Schifffahrtsgesellschaft Untersee und Rhein, kurz UH, hat. Er will konkret wissen, wie viele Fahrten von Kursschiffen der UH ermöglicht wurden, weil die Muscheln entfernt wurden. Der Regierungsrat muss die Fragen des Neuhauser Kantonsrats nun beantworten. Das Feld der Kandidierenden für die Zürcher Regierungsratswahlen im kommenden Jahr wird konkreter. Von den 7 amtierenden Mitgliedern verzichten 4 auf eine Wiederwahl. 2 haben ihre erneute Kandidatur bekannt gegeben. Das sind Martin Neukomm von den Grünen und Nathalie Rickli von der SVP. Einzig Mario Fehr hat sich noch nicht geäußert. Klar ist bereits jetzt, es gibt mehr Kandidierende, als Sitze zu vergeben sind. Die SP tritt mit Priska Seiler-Graf und Nicolas Galladay an. Die FDP hat sich auf André Silberschmidt und Martin Huber festgelegt. Die Mittepartei tritt mit Philipp Kutter an. Die GLP schickt Nora Ernst in den Wahlkampf. Und die EVP kandidiert mit Donato Scornamiglio. Schließlich will die AL mit Melanie Berner und Nicole Wyss in die Zürcher Kantonsregierung einziehen. Bei der SVP fällt der Entscheid am kommenden Donnerstag. Neben der erneuten Kandidatur von Rickli wird vorgeschlagen, dass Martin Hübscher den Sitz von Ernst Stocker verteidigen soll. Die SVP prüft sogar ein Dreierticket. Darüber wird der Parteivorstand aber erst am 25. August entscheiden. Die Zürcher Regierungsratswahlen sind am 4. April 2027. Zum Schluss noch eine Polizeimeldung. Im Kanton Zürich sind am Wochenende 9 Velofahrerinnen und Velofahrer bei Unfällen verletzt worden, einer davon schwer. Das gab die Polizei am Abend bekannt. Unter anderem kam es in Rafts zu einem Velounfall, bei dem eine Person verletzt wurde. Dieser Unfall ging vergleichsweise glimpflich aus. Im Gegensatz dazu erlitt ein 81-jähriger Mann bei einem Unfall mit einem E-Bike in Meilen schwere Kopfverletzungen. Er musste mit einem Helikopter in ein Spital geflogen werden. Laut der Polizeimeldung trug der Mann keinen Helm.
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1: Im Verlauf der Nacht auf Montag kühlt es die Schaffhausen etwas ab, bis auf etwa 16 Grad am frühen Morgen. Am Montag wird es dann wieder heiß, bis zu 30 Grad kann es am Nachmittag geben. Es ist häufig sonnig, ab und zu hat es ein paar Wolken am Himmel.

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2: Am Mikrofon ist Jimmy Sautin. Der Schaffhauser Regierungsrat wird sich noch intensiver mit der Quaggamuschelplage im Rhein befassen müssen. Der grüne Neuhauser Kantonsrat Roland Müller hat einen politischen Vorstoß eingereicht. Er will von der Regierung wissen, welche Auswirkungen die Quaggamuschel auf das Ökosystem am Rhein hat. Zum Beispiel soll der Regierungsrat angeben, ob die Ablagerungen der Muscheln Auswirkungen auf die Laichplätze von Fischen haben. Müller hinterfragt aber auch, ob das Entfernen der Muscheln einen großen Nutzen für die Schifffahrtsgesellschaft Untersee und Rhein, kurz URH, hat. Er will konkret wissen, wie viele Fahrten von Kursschiffen der URH ermöglicht wurden, weil die Muscheln entfernt wurden. Der Regierungsrat muss die Fragen des Neuhauser Kantonsrats nun beantworten. Das Feld der Kandidierenden für die Zürcher Regierungsratswahlen im kommenden Jahr wird konkreter. Von den 7 amtierenden Mitgliedern verzichten 4 auf eine Wiederwahl. 2 haben ihre erneute Kandidatur bekannt gegeben. Das sind Martin Neukomm von den Grünen und Nathalie Rickli von der SVP. Einzig Mario Fehr hat sich noch nicht geäußert. Klar ist bereits jetzt, es gibt mehr Kandidierende, als Sitze zu vergeben sind. Die SP tritt mit Priska Seiler-Graf und Nicolas Galladay an. Die FDP hat sich auf André Silberschmidt und Martin Huber festgelegt. Die Mittepartei tritt mit Philipp Kutter an. Die GLP schickt Nora Ernst in den Wahlkampf. Und die EVP kandidiert mit Donatus Conamiglio. Schließlich will die AL mit Melanie Berner und Nicole Wyss in die Zürcher Kantonsregierung einziehen. Bei der SVP fällt der Entscheid am kommenden Donnerstag. Neben der erneuten Kandidatur von Rickli wird vorgeschlagen, dass Martin Hübscher den Sitz von Ernst Stocker verteidigen soll. Die SVP prüft sogar ein Dreierticket. Darüber wird der Parteivorstand aber erst am 25. August entscheiden. Die Zürcher Regierungsratswahlen sind am 4. April 2027. Zum Schluss noch eine Polizeimeldung. Im Kanton Zürich sind am Wochenende 9 Velofahrerinnen und Velofahrer bei Unfällen verletzt worden, einer davon schwer. Das gab die Polizei am Abend bekannt. Unter anderem kam es in Rafts zu einem Velounfall, bei dem eine Person verletzt wurde. Dieser Unfall ging vergleichsweise glimpflich aus. Im Gegensatz dazu erlitt ein 81-jähriger Mann bei einem Unfall mit einem E-Bike in Meilen schwere Kopfverletzungen. Er musste mit einem Helikopter in ein Spital geflogen werden. Laut der Polizeimeldung trug der Mann keinen Helm.
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2: Heute Montag kühlt es bis am frühen Morgen noch etwas ab, und zwar bis auf etwa 16 Grad. Am Nachmittag ist es dann wahrscheinlich wieder heiß, bis zu 30 Grad werden erwartet. Es ist den Tag durch häufig sonnig, ab und zu kann es ein paar Wolken am Himmel haben. Und ähnlich sieht es dann wahrscheinlich auch die ganze Woche durch aus, es ist häufig sonnig und heiß.

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